0: Nach dem Hunter-Virus-Ausbruch auf dem Kreuzfahrtschiff Hondius soll das Schiff in den frühen Morgenstunden an einem Hafen auf Teneriffa anlegen. Die Heimreise der Passagiere, unter denen auch Deutsche sind, ist gesichert. Die Rückflüge sind laut den spanischen Behörden bereits geplant. Zu Hause angekommen müssen die Passagiere dann für 6 Wochen in Quarantäne. Seit dem Ausbruch des Hunter-Virus sind bisher 3 Menschen gestorben, darunter eine Frau aus Deutschland. Zehntausende Menschen und viele rot-weiß-grüne Flaggen. In Budapest wurde heute der neue ungarische Regierungschef Peter Mokja gefeiert. Der ist heute vereidigt worden. Damit ist die 16-jährige Ära des Rechtspopulisten Viktor Orban offiziell vorbei. Mokja hat den jubelnden Menschen zugerufen: Willkommen in einem freien und demokratischen Ungarn. Im Kampf um die Europapokalplätze und im Tabellenkeller der Fußball-Bundesliga bleibt es spannend. Am vorletzten Spieltag hat der FC Bayern einen knappen Sieg in Wolfsburg gefeiert. Leipzig löste das Champions-League-Ticket. Justin Hamm berichtet.
1: Nach dem Champions-League-Aus sorgte Michael Olise mit einem Traumtor für den Münchner Sieg. Wolfsburg spielt jetzt im direkten Duell auf St. Pauli um den Relegationsplatz. Leipzig fügte nämlich St. Pauli eine Niederlage zu und machte durch das 2:1 den dritten Platz klar. Stuttgart ist erstmal Vierter nach einem 3:1-Erfolg gegen Leverkusen. Zudem spielten Hoffenheim Bremen 1:0 und Augsburg-Gladbach 3:1.
0: Es ist meist sternenklar, im Norden auch leicht bewölkt. Vereinzelt gibt's Nebel, das Ganze bei 10 bis 4 Grad. Tagsüber bekommen wir erstmal viel Sonnenschein, im Laufe des Tages kommen dann aber mehr und mehr Wolken. Am Nachmittag und gegen Abend bilden sich aus den Alpen heraus und über den fränkischen Mittelgebirgen Schauer und Gewitter. Die Höchstwerte klettern davor auf 20 bis 26 Grad.

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1: Ich bin Helen Martin. Nach dem Stopp der 1.000-Euro-Prämie wollen Union und SPD über Entlastungen beraten. Kanzler Merz hat angekündigt, in der Koalition zu diskutieren, was den Bürgern noch helfen könne. Der Bundesrat hatte das Gesetz am Freitag gestoppt. Es hätte Arbeitgebern ermöglicht, eine steuerfreie Prämie zu zahlen. Am Dienstag dürfte das ganze Thema im Koalitionsausschuss sein. Nach dem Hunter-Virus-Ausbruch auf dem Kreuzfahrtschiff Hondius soll das Schiff in den frühen Morgenstunden an einem Hafen auf Teneriffa anlegen. Die Heimreise der Passagiere, unter denen auch Deutsche sind, ist gesichert. Die Rückflüge sind laut den spanischen Behörden bereits geplant. Zu Hause angekommen müssen die Passagiere dann für 6 Wochen in Quarantäne. Seit dem Ausbruch des Hunter-Virus sind bisher 3 Menschen gestorben, darunter eine Frau aus Deutschland. Es ist meist sternenklar, im Norden auch leicht bewölkt, vereinzelt gibt's Nebel. Das Ganze bei 10 bis 4 Grad. Tagsüber bekommen wir erstmal viel Sonnenschein. Im Laufe des Tages kommen dann aber mehr und mehr Wolken. Am Nachmittag und gegen Abend bilden sich aus den Alpen heraus und über den fränkischen Mittelgebirgen Schauer und Gewitter. Die Höchstwerte klettern davor auf 20 bis 26 Grad.

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1: Ich bin Helen Martin. In wenigen Stunden soll das Kreuzfahrtschiff, auf dem es mehrere Hantavirusfälle gegeben hat, vor Teneriffa anlegen. Die Passagiere werden dann in speziellen Fahrzeugen zum Flughafen gebracht und von dort fliegen sie in ihre Heimatländer. Auch Deutsche sind unter den Betroffenen. Bislang sind 3 Passagiere des Schiffs an den Folgen des Hantavirus gestorben. Heute ist der Erdüberlastungstag. Das heißt, heute hat Deutschland alle erneuerbaren Ressourcen verbraucht, die eigentlich für das ganze Jahr reichen sollten. Laut dem Bund für Umwelt- und Naturschutz sind die Hauptverursacher energieintensive Industrien, der Gebäudesektor, der Straßenverkehr und die Tierhaltung. Würden alle Menschen so wirtschaften wie in Deutschland, bräuchte man 3 Planeten, so der BUND. Der Deutsche Landkreistag fordert eine Anschlusslösung für den Tankrabatt, der Ende Juni ausläuft. DLT-Präsident Brötel hat der Neuen Osnabrücker Zeitung gesagt, die Bundesregierung müsse jetzt überlegen, wie Betroffene auch im Sommer entlastet werden können. Sein Argument: hohe Spritpreise würden Menschen auf dem Land besonders hart treffen, weil die Wege zum Arbeitsplatz dort deutlich weiter sind. Im Abendspiel der Fußball-Bundesliga hat der FC Bayern trotz des ersten verschossenen Bundesliga-Elfmeters von Harry Kane bei Wolfsburg mit 1:0 gewonnen. Zuvor hatte sich Leipzig das Ticket für die Champions League geholt mit einem 2:1-Sieg gegen St. Pauli. Außerdem spielten Hoffenheim-Bremen 1:0, Augsburg-Mönchengladbach 3:1 und Stuttgart-Leverkusen ebenfalls 3:1. Es ist meist sternenklar, im Norden auch leicht bewölkt, vereinzelt gibt's Nebel, das Ganze bei 10 bis 4 Grad. Tagsüber bekommen wir erstmal viel Sonnenschein, im Laufe des Tages kommen dann aber mehr und mehr Wolken. Am Nachmittag und gegen Abend bilden sich aus den Alpen heraus und über den fränkischen Mittelgebirgen Schauer und Gewitter. Die Höchstwerte klettern davor auf 20 bis 26 Grad.

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1: Ich bin Helen Martin. In wenigen Stunden soll das Kreuzfahrtschiff, auf dem es mehrere Hantavirusfälle gegeben hat, vor Teneriffa anlegen. Die Passagiere werden dann in speziellen Fahrzeugen zum Flughafen gebracht und von dort fliegen sie in ihre Heimatländer. Auch Deutsche sind unter den Betroffenen. Bislang sind 3 Passagiere des Schiffs an den Folgen des Hantavirus gestorben. Heute ist der Erdüberlastungstag. Das heißt, heute hat Deutschland alle erneuerbaren Ressourcen verbraucht, die eigentlich für das ganze Jahr reichen sollten. Laut dem Bund für Umwelt und Naturschutz sind die Hauptverursacher energieintensive Industrien, der Gebäudesektor, der Straßenverkehr und die Tierhaltung. Würden alle Menschen so wirtschaften wie in Deutschland, bräuchte man 3 Planeten, so der BUND. Es ist meist sternenklar, im Norden auch leicht bewölkt, vereinzelt gibt's Nebel, das Ganze bei 10 bis 4 Grad. Tagsüber bekommen wir erstmal viel Sonnenschein, im Laufe des Tages kommen dann aber mehr und mehr Wolken. Am Nachmittag und gegen Abend bilden sich aus den Alpen heraus und über den fränkischen Mittelgebirgen Schauer und Gewitter. Die Höchstwerte klettern davor auf 20 bis 26 Grad.

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1: Ich bin Helen Martin. Deutschland lebt ab heute rechnerisch auf Pump, zumindest wenn es um natürliche Ressourcen geht. Laut dem Bund für Umwelt- und Naturschutz sind bereits alle Rohstoffe verbraucht, die eigentlich für das gesamte Jahr reichen müssten. Mehr dazu von Sorita Sovali.
2: Vor allem unser hoher Energieverbrauch ist das Problem, sagt der Umweltverband. Also Kohle, Öl und Gas, aber auch viel Verkehr, Industrie und Massentierhaltung. Heißt konkret, wenn alle Menschen weltweit so leben würden wie wir in Deutschland, bräuchten wir gleich 3 Erden. Der BUND warnt deshalb, dass unser Lebensstil auf Dauer nicht funktioniert und fordert schnelleres Handeln beim Klimaschutz.
1: Für die Passagiere auf dem Kreuzfahrtschiff, auf dem das Hunter-Virus ausgebrochen war, endet eine 40 Tage lange Odyssee. Das Schiff soll am frühen Morgen vor Teneriffa anlegen. Die Menschen werden unter strengen Quarantänemaßnahmen direkt zum Flughafen gebracht und in ihre Heimatländer ausgeflogen. Auch 6 Deutsche sind an Bord. 3 Menschen waren während der Reise an den Folgen des Hunter-Virus gestorben. Noch bis Ende Juni gilt der Tankrabatt, doch was kommt dann? Der Deutsche Landkreistag fordert eine schnelle Anschlusslösung. DLT-Präsident Brötel hat der Neuen Osnabrücker Zeitung gesagt, die Regierung müsse jetzt überlegen, wie Betroffene auch im Sommer entlastet werden können. Weitere Hilfe sei für viele Menschen in ländlichen Räumen existenziell, weil dort die Wege zum Arbeitsplatz deutlich weiter sind. Nach dem Aus in der Champions League haben die Fußballer des FC Bayern ihr letztes Auswärtsspiel der Bundesliga-Saison gewonnen. In Wolfsburg feierten die Münchner einen knappen 1:0-Sieg. Zuvor sicherte sich Leipzig mit einem 2:1-Sieg über St. Pauli das Champions League-Ticket. Zudem spielten Stuttgart-Leverkusen 3:1, Augsburg-Gladbach ebenfalls 3:1 und Hoffenheim-Bremen 1:0. Und in der zweiten Liga feierte am Abend Nürnberg einen 3:0-Sieg über Schalke. Heute bekommen wir erstmal viel Sonnenschein. Im Laufe des Tages kommen dann aber mehr und mehr Wolken. Am Nachmittag und gegen Abend bilden sich aus den Alpen heraus und über den fränkischen Mittelgebirgen Schauer und Gewitter. Die Höchstwerte klettern davor auf 20 bis 26 Grad. Ja!

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1: Ich bin Helen Martin. Deutschland lebt ab heute rechnerisch auf Pump, zumindest wenn es um natürliche Ressourcen geht. Laut dem Bund für Umwelt- und Naturschutz sind bereits alle Rohstoffe verbraucht, die eigentlich für das gesamte Jahr reichen müssten. Mehr dazu von Zoe Tassovali.
2: Vor allem unser hoher Energieverbrauch ist das Problem, sagt der Umweltverband. Also Kohle, Öl und Gas, aber auch viel Verkehr, Industrie und Massentierhaltung. Heißt konkret, wenn alle Menschen weltweit so leben würden wie wir in Deutschland, bräuchten wir gleich 3 Erden. Der BUND warnt deshalb, dass unser Lebensstil auf Dauer nicht funktioniert und fordert schnelleres Handeln beim Klimaschutz.
1: Für die Passagiere auf dem Kreuzfahrtschiff, auf dem das Hunter-Virus ausgebrochen war, endet eine 40 Tage lange Odyssee. Das Schiff soll am frühen Morgen vor Teneriffa anlegen. Die Menschen werden unter strengen Quarantänemaßnahmen direkt zum Flughafen gebracht und in ihre Heimatländer ausgeflogen. Auch 6 Deutsche sind an Bord. 3 Menschen waren während der Reise an den Folgen des Hunter-Virus gestorben. Heute bekommen wir erstmal viel Sonnenschein. Im Laufe des Tages kommen dann aber mehr und mehr Wolken. Am Nachmittag und gegen Abend bilden sich aus den Alpen heraus und über den fränkischen Mittelgebirgen Schauer und Gewitter. Die Höchstwerte klettern davor auf 20 bis 26 Grad.
3: Ja!

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1: Ich bin Helen Martin. Guten Morgen. Jetzt am Morgen soll das Kreuzfahrtschiff, auf dem es mehrere Hunter-Virus-Fälle gegeben hat, vor Teneriffa anlegen. Die Passagiere werden dann in speziellen Fahrzeugen zum Flughafen gebracht und von dort fliegen sie in ihre Heimatländer. Auch Deutsche sind unter den Betroffenen. Bislang sind 3 Passagiere des Schiffs an den Folgen des Hunter-Virus gestorben. Heute ist der Erdüberlastungstag. Das heißt, heute hat Deutschland alle erneuerbaren Ressourcen verbraucht, die eigentlich für das ganze Jahr reichen sollten. Laut dem Bund für Umwelt- und Naturschutz sind die Hauptverursacher energieintensive Industrien, der Gebäudesektor, der Straßenverkehr und die Tierhaltung. Würden alle Menschen so wirtschaften wie in Deutschland, bräuchte man 3 Planeten, so der BUND. Der Deutsche Landkreistag fordert eine Anschlusslösung für den Tankrabatt, der Ende Juni ausläuft. DLT-Präsident Brötel hat der Neuen Osnabrücker Zeitung gesagt, die Bundesregierung müsse jetzt überlegen, wie Betroffene auch im Sommer entlastet werden können. Sein Argument: hohe Spritpreise würden Menschen auf dem Land besonders hart treffen, weil die Wege zum Arbeitsplatz dort deutlich weiter sind. Im Kampf um die Europapokalplätze und im Tabellenkeller der Fußball-Bundesliga bleibt es spannend. Am vorletzten Spieltag hat der FC Bayern einen knappen Sieg in Wolfsburg gefeiert. Leipzig löste das Champions-League-Ticket. Justin Hamm berichtet.
2: Nach dem Champions-League-Aus sorgte Michael Olise mit einem Traumtor für den Münchner Sieg. Wolfsburg spielt jetzt im direkten Duell auf St. Pauli um den Relegationsplatz. Leipzig fügte nämlich St. Pauli eine Niederlage zu und machte durch das 2:1 den dritten Platz klar. Stuttgart ist erstmal Vierter nach einem 3:1-Erfolg gegen Leverkusen. Zudem spielten Hoffenheim-Bremen 1:0 und Augsburg-Gladbach 3:1.
1: Heute bekommen wir erstmal viel Sonnenschein. Im Laufe des Tages kommen dann aber mehr und mehr Wolken. Am Nachmittag und gegen Abend bilden sich aus den Alpen heraus und über den fränkischen Mittelgebirgen Schauer und Gewitter. Die Höchstwerte klettern davor auf 20 bis 26 Grad.

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1: Ich bin Helen Martin. Guten Morgen. Jetzt am Morgen soll das Kreuzfahrtschiff, auf dem es mehrere Hantavirusfälle gegeben hat, vor Teneriffa anlegen. Die Passagiere werden dann in speziellen Fahrzeugen zum Flughafen gebracht und von dort fliegen sie in ihre Heimatländer. Auch Deutsche sind unter den Betroffenen. Bislang sind 3 Passagiere des Schiffs an den Folgen des Hantavirus gestorben. Heute ist der Erdüberlastungstag. Das heißt, heute hat Deutschland alle erneuerbaren Ressourcen verbraucht, die eigentlich für das ganze Jahr reichen sollten. Laut dem Bund für Umwelt- und Naturschutz sind die Hauptverursacher energieintensive Industrien, der Gebäudesektor, der Straßenverkehr und die Tierhaltung. Würden alle Menschen so wirtschaften wie in Deutschland, bräuchte man 3 Planeten, so der BUND. Heute bekommen wir erstmal viel Sonnenschein, im Laufe des Tages kommen dann aber mehr und mehr Wolken. Am Nachmittag und gegen Abend bilden sich aus den Alpen heraus und über den fränkischen Mittelgebirgen Schauer und Gewitter. Die Höchstwerte klettern davor auf 20 bis 26 Grad.

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1: Ich bin Stefan Schütz. Guten Morgen. Deutschland lebt ab heute rechnerisch auf Pump, zumindest wenn es um natürliche Ressourcen geht. Laut dem Bund für Umwelt- und Naturschutz sind bereits alle Rohstoffe verbraucht, die eigentlich für das gesamte Jahr reichen müssten. Mehr dazu von Zoe Tasovali.
2: Vor allem unser hoher Energieverbrauch ist das Problem, sagt der Umweltverband. Also Kohle, Öl und Gas, aber auch viel Verkehr, Industrie und Massentierhaltung. Heißt konkret, wenn alle Menschen weltweit so leben würden wie wir in Deutschland, bräuchten wir gleich 3 Erden. Der BUND warnt deshalb, dass unser Lebensstil auf Dauer nicht funktioniert und fordert schnelleres Handeln beim Klimaschutz.
1: Für die Passagiere auf dem Kreuzfahrtschiff, auf dem das Hunter-Virus ausgebrochen war, endet eine 40 Tage lange Odyssee. Das Schiff soll am Morgen vor Teneriffa anlegen. Die Menschen werden unter strengen Quarantänemaßnahmen direkt zum Flughafen gebracht und in ihre Heimatländer ausgeflogen. Auch 6 Deutsche sind an Bord. 3 Menschen waren während der Reise an den Folgen des Hunter-Virus gestorben. Noch bis Ende Juni gilt der Tankrabatt, doch was kommt dann? Der Deutsche Landkreistag fordert eine schnelle Anschlusslösung. DLT-Präsident Brötel hat der Neuen Osnabrücker Zeitung gesagt, die Regierung müsse jetzt überlegen, wie Betroffene auch im Sommer entlastet werden können. Weitere Hilfe sei für viele Menschen in ländlichen Räumen existenziell, weil dort die Wege zum Arbeitsplatz deutlich weiter sind. Nach dem Aus in der Champions League haben die Fußballer des FC Bayern ihr letztes Auswärtsspiel der Bundesliga-Saison gewonnen. In Wolfsburg feierten die Münchner einen 1:0-Sieg. Zuvor sicherte sich Leipzig mit einem 2:1 über St. Pauli das Champions League-Ticket. Zudem spielten Stuttgart-Leverkusen 3:1, Augsburg-Gladbach 3:1 und Hoffenheim-Bremen 1:0. Und in der zweiten Liga feierte Nürnberg am Abend ein 3:0 über Schalke. Heute bekommen wir erstmal viel Sonnenschein, im Laufe des Tages kommen dann aber mehr und mehr Wolken. Am Nachmittag und gegen Abend bilden sich aus den Alpen heraus und über den fränkischen Mittelgebirgen Schauer und Gewitter. Die Höchstwerte klettern davor auf 20 bis 26 Grad. Zum Start in die neue Woche schaut's ähnlich aus, Regen, Gewitter und dazu böiger Wind.

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1: Ich bin Stefan Schütz. Guten Morgen. Deutschland lebt ab heute rechnerisch auf Pump, zumindest wenn es um natürliche Ressourcen geht. Laut dem Bund für Umwelt- und Naturschutz sind bereits alle Rohstoffe verbraucht, die eigentlich für das gesamte Jahr reichen müssten. Mehr dazu von Zoe Tasovali.
2: Vor allem unser hoher Energieverbrauch ist das Problem, sagt der Umweltverband. Also Kohle, Öl und Gas, aber auch viel Verkehr, Industrie und Massentierhaltung. Heißt konkret, wenn alle Menschen weltweit so leben würden wie wir in Deutschland, bräuchten wir gleich 3 Erden. Der BUND warnt deshalb, dass unser Lebensstil auf Dauer nicht funktioniert und fordert schnelleres Handeln beim Klimaschutz.
1: Für die Passagiere auf dem Kreuzfahrtschiff, auf dem das Hunter-Virus ausgebrochen war, endet eine 40 Tage lange Odyssee. Das Schiff soll am Morgen vor Teneriffa anlegen. Die Menschen werden unter strengen Quarantänemaßnahmen direkt zum Flughafen gebracht und in ihre Heimatländer ausgeflogen. Auch 6 Deutsche sind an Bord. 3 Menschen waren während der Reise an den Folgen des Hunter-Virus gestorben. Heute bekommen wir erstmal viel Sonnenschein, im Laufe des Tages kommen dann aber mehr und mehr Wolken. Am Nachmittag und gegen Abend bilden sich aus den Alpen heraus und über den fränkischen Mittelgebirgen Schauer und Gewitter. Die Höchstwerte klettern davor auf 20 bis 26 Grad. Zum Start in die neue Woche schaut's ähnlich aus, Regen, Gewitter und dazu böiger Wind.

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1: Ich bin Stefan Schütz. Guten Morgen. Ausnahmesituation in einem Hafen von Teneriffa. Hier wird das Kreuzfahrtschiff erwartet, das seit Wochen für Schlagzeilen sorgt, weil sich dort das Hunter-Virus ausgebreitet hat. An Bord sind seit 40 Tagen rund 150 Menschen. Es gab 3 Todesfälle. Jan-Uwe Ronneburger berichtet.
2: Wenn alles klappt wie geplant, können die Menschen aus 23 Nationen nun von der spanischen Ferieninsel Teneriffa aus endlich in ihre Heimat fliegen. Dort aber könnte sie eine längere Quarantäne erwarten, denn eine Entwarnung gibt es wegen der langen Inkubationszeit und unzuverlässiger Testmethoden erst Wochen nach dem letzten Kontakt mit einem Erkrankten.
1: Kreml-Chef Putin hat den seit langem mit ihm befreundeten Altkanzler Schröder als Vermittler im Krieg zwischen Russland und der Ukraine ins Spiel gebracht. Obwohl sich die USA um Vermittlung bemüht hätten, könne er sich von europäischer Seite Schröder als Vermittler vorstellen. Putin betonte, dass eine friedliche Lösung des Konflikts Sache der Ukraine und Russland sei. Wörtlich sagte er aber, wenn jemand helfen möchte, sind wir dafür dankbar. Im Internet tauchen immer mehr gefälschte Videos und Bilder von Ärzten und Ärztinnen auf, erstellt mit künstlicher Intelligenz. Ärztepräsident Reinhardt sagt, mit diesen Deepfakes werden den Medizinern Aussagen in den Mund gelegt, um dubiose Produkte zu verkaufen. Problem, die Leute glauben, das wäre echter ärztlicher Rat, dabei sind die Präparate oft nicht nur nutzlos und teuer, sondern können im schlimmsten Fall sogar die Gesundheit gefährden. Im Abendspiel der Fußball-Bundesliga hat der FC Bayern trotz des ersten verschossenen Bundesliga-Elfmeters von Harry Kane bei Wolfsburg mit 1:0 gewonnen. Zuvor hatte sich Leipzig das Ticket für die Champions League geholt mit einem 2:1-Sieg gegen St. Pauli. Außerdem spielten Hoffenheim-Bremen 1:0, Augsburg-Gladbach 3:1 und Stuttgart-Leverkusen ebenfalls 3:1. Heute bekommen wir erstmal viel Sonnenschein, im Laufe des Tages kommen dann aber mehr und mehr Wolken. Am Nachmittag und gegen Abend bilden sich aus den Alpen heraus und über den fränkischen Mittelgebirgen Schauer und Gewitter. Die Höchstwerte klettern davor auf 20 bis 26 Grad. Zum Start in die neue Woche schaut's ähnlich aus, Regen, Gewitter und dazu böiger Wind.
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1: Ich bin Stefan Schütz. Guten Morgen. Ausnahmesituation in einem Hafen von Teneriffa. Hier wird das Kreuzfahrtschiff erwartet, das seit Wochen für Schlagzeilen sorgt, weil sich dort das Hunter-Virus ausgebreitet hat. An Bord sind seit 40 Tagen rund 150 Menschen. Es gab 3 Todesfälle. Jan-Uwe Ronneburger berichtet.
2: Wenn alles klappt wie geplant, können die Menschen aus 23 Nationen nun von der spanischen Ferieninsel Teneriffa aus endlich in ihre Heimat fliegen. Dort aber könnte sie eine längere Quarantäne erwarten, denn eine Entwarnung gibt es wegen der langen Inkubationszeit und unzuverlässiger Testmethoden erst Wochen nach dem letzten Kontakt mit einem Erkrankten.
1: Kreml-Chef Putin hat den seit langem mit ihm befreundeten Altkanzler Schröder als Vermittler im Krieg zwischen Russland und der Ukraine ins Spiel gebracht. Obwohl sich die USA um Vermittlung bemüht hätten, könne er sich von europäischer Seite Schröder als Vermittler vorstellen. Putin betonte, dass eine friedliche Lösung des Konflikts Sache der Ukraine und Russland sei. Wörtlich sagte er aber, wenn jemand helfen möchte, sind wir dafür dankbar. Heute bekommen wir erstmal viel Sonnenschein, im Laufe des Tages kommen dann aber mehr und mehr Wolken. Am Nachmittag und gegen Abend bilden sich aus den Alpen heraus und über den fränkischen Mittelgebirgen Schauer und Gewitter. Die Höchstwerte klettern davor auf 20 bis 26 Grad. Zum Start in die neue Woche schaut's ähnlich aus, Regen, Gewitter und dazu böiger Wind.
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1: Ich bin Stefan Schütz. Guten Morgen. Für die Passagiere auf dem Kreuzfahrtschiff, auf dem das Hunter-Virus ausgebrochen war, endet eine 40 Tage lange Odyssee. Das Schiff hat vor Teneriffa angelegt. Rund 150 Menschen werden unter strengen Quarantänemaßnahmen direkt zum Flughafen gebracht und in ihre Heimatländer ausgeflogen. Auch 6 Deutsche sind an Bord. 3 Menschen waren während der Reise an den Folgen des Hunter-Virus gestorben. Deutschland hat schon heute seine Ressourcen für das ganze Jahr verbraucht. Das hat die Organisation Global Footprint Network ausgerechnet. Sie ermittelt jedes Jahr diesen sogenannten Erdüberlastungstag für einzelne Länder und für den ganzen Planeten. Wenn alle Menschen auf der Erde so viele Rohstoffe verbrauchen und so viel CO2 ausstoßen würden wie wir in Deutschland, dann wäre die Biokapazität der Erde schon im ersten Drittel des Jahres aufgebraucht. In mehreren bayerischen Städten haben Menschen mit sogenannten Liegend-Demos auf die schwere Krankheit MECFS aufmerksam gemacht. Die Teilnehmenden haben sich auf den Boden gelegt, um zu zeigen, viele Betroffene können ihr Bett nicht verlassen. Die Forderungen bei den Demos: mehr Forschung und regionale Behandlungszentren. MECFS-Kranke fühlen sich dauerhaft erschöpft und leiden oft an starken Schmerzen. Im Kampf um die Europapokalplätze und im Tabellenkeller der Fußball-Bundesliga bleibt es spannend. Am vorletzten Spieltag hat der FC Bayern einen knappen 1:0-Sieg in Wolfsburg gefeiert. Leipzig löste das Champions-League-Ticket. Justin Hamm berichtet.
2: Nach dem Champions League aus sorgte Michael Olise mit einem Traumtor für den Münchner Sieg. Wolfsburg spielt jetzt im direkten Duell auf St. Pauli um den Relegationsplatz. Leipzig fügte nämlich St. Pauli eine Niederlage zu und machte durch das 2:1 den dritten Platz klar. Stuttgart ist erstmal Vierter nach einem 3:1 Erfolg gegen Leverkusen. Zudem spielten Hoffenheim Bremen 1:0 und Augsburg Gladbach 3:1.
1: Heute bekommen wir erstmal viel Sonnenschein, im Laufe des Tages kommen dann aber mehr und mehr Wolken. Am Nachmittag und gegen Abend bilden sich aus den Alpen heraus und über den fränkischen Mittelgebirgen Schauer und Gewitter. Die Höchstwerte klettern davor auf 20 bis 26 Grad. Zum Start in die neue Woche schaut's ähnlich aus: Regen, Gewitter und dazu böiger Wind.
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0: Es ist Sonntag, der 10. Mai und ob mit einem Blumenstrauß, mit einem selber gebackenen Kuchen oder mit einem kleinen Geschenk oder einfach nur mit einer Karte und einer liebevollen Umarmung, heute ist der Tag, Danke zu sagen. Und zwar der Frau, die von der ersten Sekunde unseres Lebens an für uns da gewesen ist. Heute an diesem 10. Mai ist nämlich Muttertag und der wird auch in unseren Kirchen gebührend gefeiert. Kollegin Eva Fischer hat mit verschiedenen Geistlichen über den Muttertag gesprochen.
1: Der Muttertag ist eigentlich kein kirchliches Fest. Er ist eine recht moderne Erfindung, die im 20. Jahrhundert aus Amerika zu uns kam. Aber natürlich spielt eine ganz besondere Mutter in unserem christlichen Glauben eine unheimlich wichtige Rolle. Maria, die Gottesmutter. Und Weihbischof Anton Losinger sagt:
2: Für uns im Christentum hat Muttertag ein ganz klares Ziel. Es ist der Respekt, die Hochhaltung der Familie.
1: Zwischen Beruf und Freizeitstress kommt die Familie leider allzu häufig unter die Räder. Und Mütter werden an die Grenzen der Belastbarkeit gebracht, sagt Losinger.
2: Da würde ich sagen, ist der Ansatzpunkt, den wir als christliche Gemeinde bieten müssen. Solidarität mit dem Leben in Familien, wo junge Menschen gefördert werden und wo der Mensch in seiner Personwerdung am meisten geprägt wird.
1: Auch Michael Menzinger, der Wallfahrtsdirektor von Maria Vesperbild, hält ein flammendes Plädoyer für die wichtige Rolle der Mutter.
3: Die Mutter hat ganz viele Aufgaben zu erfüllen, braucht viel Kraft, viel Opferbereitschaft. Mütter geben unbändig viel. Das wird in unserer Gesellschaft viel zu wenig anerkannt.
1: Es ist nicht selbstverständlich, dass ein Kind gesund auf die Welt kommt und auch nicht, dass es liebevoll angenommen wird.
3: Da braucht es auch den Segen Gottes, ihnen das Gute von Gott her zuzusprechen, dass sie die Kraft haben, alles zu tragen, was dann auf sie zukommt. Man sagt ja immer, kleine Kinder, kleine Sorgen, große Kinder, große Sorgen.
1: Und deshalb werden am Muttertag in Maria Vesperbild und auch in vielen anderen Kirchen die Mütter gesegnet.
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1: Ich bin Stefan Schütz. Guten Morgen. Für die Passagiere auf dem Kreuzfahrtschiff, auf dem das Hunter-Virus ausgebrochen war, endet eine 40 Tage lange Odyssee. Das Schiff hat vor Teneriffa angelegt. Rund 150 Menschen werden unter strengen Quarantänemaßnahmen direkt zum Flughafen gebracht und in ihre Heimatländer ausgeflogen. Auch 6 Deutsche sind an Bord. 3 Menschen waren während der Reise an den Folgen des Hunter-Virus gestorben. In mehreren bayerischen Städten haben Menschen mit sogenannten Liegendemos auf die schwere Krankheit MECFS aufmerksam gemacht. Die Teilnehmenden haben sich auf den Boden gelegt, um zu zeigen, viele Betroffene können ihr Bett nicht verlassen. Die Forderungen bei den Demos: mehr Forschung und regionale Behandlungszentren. MECFS-Kranke fühlen sich dauerhaft erschöpft und leiden oft an starken Schmerzen. Heute bekommen wir erstmal viel Sonnenschein, im Laufe des Tages kommen dann aber mehr und mehr Wolken. Am Nachmittag und gegen Abend bilden sich aus den Alpen heraus und über den fränkischen Mittelgebirgen Schauer und Gewitter. Die Höchstwerte klettern davor auf 20 bis 26 Grad. Zum Start in die neue Woche schaut's ähnlich aus: Regen, Gewitter und dazu böiger Wind.
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3: 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Guten Morgen an diesem Sonntag. Es ist Muttertag. Alles Liebe allen Müttern. Mein Name ist Simon Fritzenschaft. Servus, schön, dass ihr dabei seid.

Wunderschönen guten Morgen heute an diesem Sonntag. Der Mai gilt ja in der katholischen Kirche als der Marienmonat. Schon seit der Barockzeit werden im Mai die Marienaltäre geschmückt und Maiandachten mit vielen Marienliedern gefeiert. Maria steht sinnbildlich für den Frühling und das neue Leben. Und Kollegin Eva Fischer hat sich mal mit Wallfahrtspfarrer Michael Menzinger in Maria Vesperbild über die Marienverehrung unterhalten.

0: Ort Maria Vesperbild. Gerade viele Frauen haben zu Maria ein inniges Verhältnis.
1: Mir bedeutet der Maiandach sehr viel. Ich bin eine Mutter Gottesverehrerin.
2: Die Maiandacht ist für uns zu Maria gehen.
3: Maria bitt für uns.
0: Kein Marienmonat Mai ohne die traditionellen Maiandachten. Sie finden überall, in allen Kirchen und oft auch in Gärten und Grotten statt. Die Menschen beten vor blumengeschmückten Marienaltären.
4: Maria, Maienkönigin, im Maien hebt die Schöpfung an. Maria breitet den Mantel aus, segne du Maria, Glor wird Königin. Es sind einfach herrliche Anrufungen an die Gottesmutter, die in diesen Liedern stattfinden und das Herz irgendwo auch öffnen und erheben zum Himmel hin.
0: Maria, die Mutter Gottes, die für uns alle da ist und für uns alle ein Vorbild ist, in ihrer Rolle als liebende Mutter und in ihrem Glauben, sagt Wallfahrtsdirektor Menzinger.
4: Dass sie uns Sicherheit gibt, dass sie uns Freude schenkt, aber dass sie auch Zuflucht ist für unsere Sorgen und Nöte, die wir ja im Leben haben.
0: Von ihr können wir lernen, was es heißt, ein christliches Leben zu führen.
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0: Guten Morgen und einen gesegneten Sonntag. Heute ist Muttertag. Ein Tag, an dem viele von uns innehalten und Danke sagen. Danke für Fürsorge, für Geduld, für die unzähligen kleinen und großen Gesten der Liebe, die unser Leben geprägt haben. Muttertag ist ein Fest der Liebe, die trägt. Und genau davon spricht auch das heutige Evangelium. Jesus sagt zu seinen Jüngern: Wenn ihr mich liebt, werdet ihr meine Gebote halten. Das klingt zunächst streng, aber es geht um Beziehung. Liebe zeigt sich im Tun, sie bleibt nicht bei schönen Worten stehen. Ist das nicht genau das, was wir von Müttern kennen? Liebe, die sich zeigt in schlaflosen Nächten, im Zuhören, im Trösten, im Loslassen, wenn die Kinder ihren eigenen Weg gehen. Eine Liebe, die oft selbstverständlich wirkt und doch alles andere als selbstverständlich ist. An diesem Muttertag können wir auch neu entdecken, wie Gott uns sieht, wie jemand, der sagt: Ich bin da, immer. Vielleicht ist das die schönste Weise, Muttertag zu feiern, indem wir selbst ein Stück dieser Liebe weitertragen. Ein Anruf, ein Besuch, ein ehrliches Wort oder einfach Zeit füreinander. Ich wünsche Ihnen einen gesegneten Muttertag voller Dankbarkeit, Erinnerung und Hoffnung. Und einen Sonntag, an dem Sie spüren, Sie sind nicht allein. Ihr Bruder Bernhard Holz, Pfarrer in Penzberg, der heute auch an seine Mutter denkt.
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3: Ich bin Stefan Schütz, guten Morgen. Auf Teneriffa liegt ein Kreuzfahrtschiff vor Anker, auf dem das Hunter-Virus ausgebrochen ist. 3 Menschen sind gestorben, darunter eine Deutsche. Jetzt werden die rund 150 Passagiere unter massiven Sicherheitsvorkehrungen von Bord geholt und ausgeflogen. Auch Deutschland hat eine eigene Maschine geschickt. Die Weltgesundheitsorganisation teilte mit, das Hunter-Virus ist nicht mit Corona vergleichbar. Das Ansteckungsrisiko ist gering. Deutschland lebt ab heute rechnerisch auf Pump, zumindest wenn es um natürliche Ressourcen geht. Laut dem Bund für Umwelt- und Naturschutz sind bereits alle Rohstoffe verbraucht, die eigentlich für das gesamte Jahr reichen müssten. Mehr dazu von Zoe Tasovali.
4: Vor allem unser hoher Energieverbrauch ist das Problem, sagt der Umweltverband. Also Kohle, Öl und Gas, aber auch viel Verkehr, Industrie und Massentierhaltung. Heißt konkret, wenn alle Menschen weltweit so leben würden wie wir in Deutschland, bräuchten wir gleich 3 Erden. Der BUND warnt deshalb, dass unser Lebensstil auf Dauer nicht funktioniert und fordert schnelleres Handeln beim Klimaschutz.
3: Im Internet tauchen immer mehr gefälschte Videos und Bilder von Ärztinnen und Ärzten auf, erstellt mit künstlicher Intelligenz. Ärztepräsident Reinhardt sagt, mit diesen Deepfakes werden den Medizinern Aussagen in den Mund gelegt, um dubiose Produkte zu verkaufen. Problem, die Leute glauben, das wäre echter ärztlicher Rat. Dabei sind die Präparate oft nicht nur nutzlos und teuer, sondern können im schlimmsten Fall sogar die Gesundheit gefährden. Laien vertrauen künstlicher Intelligenz zu stark, Experten oft zu wenig. Das ist das Ergebnis einer Studie der Uni Hohenheim. Die Forscher haben untersucht, wie Menschen KI-Empfehlungen bewerten. Laien würden oft unterschätzen, wie stark KI ihre Meinung beeinflusst, heißt es in der Studie. Fachleute wie Mediziner seien dagegen zu skeptisch, obwohl KI zum Beispiel bei Röntgenbildern meist besser sei als der Mensch. Nach zunächst viel Sonnenschein kommen später mehr und mehr Wolken. Am Nachmittag und gegen Abend bilden sich aus den Alpen heraus und über den fränkischen Mittelgebirgen Schauer und Gewitter. Vorher ist es mit 20 bis 26 Grad angenehm warm. Morgen geht es ungemütlich in die neue Woche mit Regen, Gewittern und böigem Wind.
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0: Mama, wo sind meine Socken? Ich brauche morgen noch einen Kuchen fürs Schulfest oder vor allem bei den Kleineren. Mama, ich kann ohne dich nicht einschlafen. Mütter managen den alltäglichen Wahnsinn und haben trotzdem oft das Gefühl, es ist nicht genug. Mom-Guilt nennt sich das. Aber dieses schlechte Gewissen muss nicht sein. Darüber klären wir heute mal ein bisschen auf, pünktlich zum Muttertag.
1: Es sind oft die Vergleiche mit anderen, die Mütter an sich zweifeln lassen, sagt Familientherapeutin Stefanie Kimmel von der Caritas-Beratungsstelle im Erzbistum München und Freising.
2: Wow, schau mal, diese Mutter, wie toll sie es hinbekommt. Selbstgebackene Kekse, die Wohnung sieht blitzblank aus, selber adrett gekleidet, perfekt geschminkt, erfolgreich im Beruf und tipptopp die Kinder nebenbei noch geschniegelt und gestriegelt. Und ich glaube, das sind einfach Erwartungen, die da an uns gestellt werden und so groß gemacht werden. Ja, und deswegen ist es einfach auch ein gesellschaftliches Thema.
1: Allen Ansprüchen immer gerecht zu werden, ist nahezu unmöglich. Kein Wunder, wenn dann das Gefühl aufkommt, irgendwie zu versagen. Die Therapeutin rät, sich eigene Maßstäbe zu setzen und sich zu fragen,
2: ist das jetzt gerade wirklich der eigene Wert, dem ich gerade nicht gerecht werde, oder ist das eine Anforderung von außen, von der Gesellschaft, von wem auch immer, und hat das gar nichts eigentlich mit mir zu tun? Und dann vielleicht auch sich mal noch die Frage zu stellen, ist es gerade wirklich schlimm, was passiert ist? Oder ist es vielleicht einfach nur nicht ganz super gelaufen, nicht ganz perfekt? Man kann nicht alles perfekt machen.
1: Wer die eigenen Prioritäten im Blick hat, kann auch entspannter mal andere Dinge sein lassen. Vor allem ermutigt die Familientherapeutin alle Frauen, auch sich selbst öfter mal was Gutes zu tun. Das ist überhaupt nicht egoistisch.
2: Wenn man mal an die Flugzeugsituation denken, wenn man diese Sicherheitsanweisung bekommt, dass man zuerst sich selbst diese Sauerstoffmaske aufsetzt. Und wenn man das gemacht hat, dann kann man jemandem anders auch helfen. Und das so wirklich deswegen als Botschaft an die Muttis. Ihr müsst euch zuerst um euch selbst kümmern. Und nur wenn mein Akku voll geladen ist, dann habe ich ja auch wieder Kraft und Energie, mich um all die Anforderungen gut kümmern zu können.
1: Und ganz wichtig, sich öfter mal selbst sagen, ich mache das eigentlich ganz schön gut. Nicht nur am Muttertag. Lydia Jäger, katholische Redaktion.

0: Wunderschönen guten Morgen an diesem Sonntag. Ich bin Simon Fritzenschaft, freue mich sehr, dass ihr mit dabei seid.
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1: Ich bin Stefan Schütz. Guten Morgen. Auf Teneriffa liegt ein Kreuzfahrtschiff vor Anker, auf dem das Hunter-Virus ausgebrochen ist. 3 Menschen sind gestorben, darunter eine Deutsche. Jetzt werden die rund 150 Passagiere unter massiven Sicherheitsvorkehrungen von Bord geholt und ausgeflogen. Auch Deutschland hat eine eigene Maschine geschickt. Die Weltgesundheitsorganisation teilte mit, das Hunter-Virus ist nicht mit Corona vergleichbar. Das Ansteckungsrisiko ist gering. Deutschland lebt ab heute rechnerisch auf Pump, zumindest wenn es um natürliche Ressourcen geht. Laut dem Bund für Umwelt- und Naturschutz sind bereits alle Rohstoffe verbraucht, die eigentlich für das gesamte Jahr reichen müssten. Mehr dazu von Zoe Tasovali.
2: Vor allem unser hoher Energieverbrauch ist das Problem, sagt der Umweltverband. Also Kohle, Öl und Gas, aber auch viel Verkehr, Industrie und Massentierhaltung. Heißt konkret, wenn alle Menschen weltweit so leben würden wie wir in Deutschland, bräuchten wir gleich 3 Erden. Der BUND warnt deshalb, dass unser Lebensstil auf Dauer nicht funktioniert und fordert schnelleres Handeln beim Klimaschutz.
1: Nach zunächst viel Sonnenschein kommen später mehr und mehr Wolken. Am Nachmittag und gegen Abend bilden sich aus den Alpen heraus und über den fränkischen Mittelgebirgen Schauer und Gewitter. Vorher ist es mit 20 bis 26 Grad angenehm warm. Morgen geht es ungemütlich in die neue Woche mit Regen, Gewittern und böigem Wind.
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1: Liebe Freunde des Jugend- und Blasorchesters Murnau, heute ist es soweit. Die Musikerinnen und Musiker des JBO Murnau präsentieren ihr erstes Muttertagskonzert unter dem neuen Leiter Manfred Braun. Los geht's 19 Uhr, Kultur- und Tagungszentrum Murnau. Ebenfalls heute gilt das Motto, aufgespult und gesungen. Das ist der Muttertag im Freilichtmuseum Glendleiten. Musiker aus ganz Oberbayern möchten gerne mit euch feiern und natürlich könnt ihr auch wieder viel entdecken, was die ganze Anlage so alles zu bieten hat. Das ist eine Reise in die Vergangenheit mit spannenden Geschichten für die ganze Familie. Und am Montag könnt ihr dann loslassen, Schmerzen und Stress reduzieren, wenn ihr wollt. Richtet sich speziell an alle Rheuma-Patienten, aber auch an alle, die einen Brustlöser für ihren Alltag vielleicht bräuchten. Gemeinsam wandern, immer wieder kurz meditieren, das ist in Mittenwald, Treffpunkt an der Kirche St. Peter und Paul. 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

0: Sonntag kurz vor 10, Zeit Servus zu sagen für mich, Simon Fritzenschaft. Ich gehe jetzt ins Wochenende, in den Sonntag für heute, aber jetzt unbedingt hier bleiben. Ab 10 natürlich, wie gewohnt, wie immer, der bayerische Frühschoppen. Viel Spaß!
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3: Ich bin Stefan Schütz. Das von einem Ausbruch des Hantavirus betroffene Kreuzfahrtschiff ist vor Teneriffa eingetroffen. Jetzt sollen die rund 150 Menschen an Bord streng abgeschirmt zum Flughafen gebracht und in ihre Heimatländer geflogen werden, darunter 6 Deutsche. Ursula Winkler berichtet.
4: Erst stehen medizinische Checks an Bord an. Passagiere ohne akute Symptome sollen dann in kleinen Booten an Land kommen. Vom Hafen Granadilla geht es dann in versiegelten Fahrzeugen über eine abgesperrte Straße sofort zum Flughafen. Dort sollen Flieger in die 23 Heimatländer bereitstehen. Zu Hause werden die Passagiere dann wohl in Quarantäne müssen.
3: Kreml-Chef Putin hat den seit langem mit ihm befreundeten Altkanzler Schröder als Vermittler im Krieg zwischen Russland und der Ukraine ins Spiel gebracht. Obwohl sich die USA um Vermittlung bemüht hätten, könne er sich von europäischer Seite Schröder als Vermittler vorstellen. Putin betonte, dass eine friedliche Lösung des Konflikts Sache der Ukraine und Russland sei. Wörtlich sagte er, aber wenn jemand helfen möchte, sind wir dafür dankbar. Der Sozialverband VdK hat die geplante Teilkrankschreibung kritisiert. VdK-Präsidentin Bentele hat dem Portal web.de News gesagt, sie befürchte einen hohen Rechtfertigungsdruck für kranke Arbeitnehmer. Dabei müsse man Bedingungen schaffen, unter denen Menschen gerne zur Arbeit gehen. Die Gesundheitsreform des Bundeskabinetts sieht vor, dass Beschäftigte bei längeren Krankheiten mit 25, 50 oder 75% ihrer Arbeitszeit arbeiten können. In der Fußball-Bundesliga wird der 33. Spieltag fortgesetzt und dabei spielt unter anderem der international erfolgreiche SC Freiburg beim HSV. Los geht's um 15.30 Uhr. 2 Stunden später empfängt Köln das Tabellenschlusslicht Heidenheim und dann folgt um 19.30 Uhr der Anpfiff des Spiels Mainz gegen Union Berlin.
5: Temperaturen heute am Muttertag, sie sind gar traumhaft. Bis zu 24 Grad haben wir heute, aber Obacht, später, während jetzt noch die Sonne scheint, sollen mehr Regen, schaut uns das Oberland zirgends am späten Nachmittag rum zum Omti. Morgen 17 Grad maximal, am Dienstag 15 Grad maximal. Es kühlt etwas ab am Morgen und am Dienstag haben wir dann teilweise Regenschauer mit dabei.
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5: Servus, liebe Autofahrer. Ein kurzer Blick auf unsere Straßen. Wir schauen auf die B2 zwischen dem Kreisverkehr Spatzenhausen und Ettingen in beide Richtungen. Da sind zwei Rinder unterwegs auf der Fahrbahn. Bitte da ein bisschen vorsichtig sein, ansonsten habt ihr freie Fahrt. Kommt gut ans Ziel.
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5: Es blitzt in unserer Heimat. Alle Blitzer findet ihr übrigens jederzeit auf radiooberland.de. In Unterammergau wird geblitzt in der Ortsdurchfahrt, dann Pale am Gasthof in Stockon, wenn ihr ortsauswärts Richtung Wildsteig fahrt. In Wenzberg in der Bichlerstraße genauso wie in Oberau in der Ortsdurchfahrt. Habt ihr noch einen Blitzer gesehen, dann sagt mir gerne Bescheid. Ruft so, schreibt ihr WhatsApp. Nummer findet ihr auf radiooberland.de.
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Die Obermüller Musikanten mit dem Patronatsmarsch beim Radio Oberlands Frühschoppen heidern diesen Muttertag. Deshalb alle Muttis jetzt mal alles Gute zum Muttertag. Der Kurt Pasch und seine Böhmerwälder Musikanten, sie spielen uns jetzt den böhmischen Zauber.

Kurt Fascher und seine Böhmerwälder Musikanten, der Simon Scherzer, begrüßt euch recht herzlich nochmal zu diesem Muttertags-Frühschoppen heute an diesem Sonntag, dem 10. Mai. Die Blaskapelle Clodia, sie bringen uns mährische Musik mit der Ernst Boyka.

0: Ja, Kreuz, Grutze, nur mal der Ramenz-Computer leckt mich doch am so ein Glump, wenn er grad alles verreckert hat.
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0: 24 Grad heute in der Spitze. Wir haben jetzt die Möglichkeit, noch viel zu unternehmen an diesem Muttertag. Die Sonne, sie scheint wahnsinnig schön. Erst am späten Nachmittag am Abend kommen wir Regenschauer zu uns rein ins Oberland. Morgen und übermorgen ist es dann temperaturentechnisch ein bisschen schwächer als die vergangenen Tag. 17 Grad morgen maximal, am Dienstag 15 Grad. Es kühlt insgesamt etwas ab.
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0: Wir schauen auf unsere Straßen schon gut aus. Wenn ihr Richtung Süden unterwegs seid, kann sein, dass ein bisschen mehr los ist, ansonsten freie Fahrt. Kommt's gut ans Ziel. Die Blitzer, sie stehen am Benzberg an der Bichlerstraße, Garmisch-Partenkirchen, der Loisa-Straße am Schneckensteg oder auch im Pell, wenn ihr am Gasthof seid. Und wenn ihr noch was gesehen habt, dann sagt mir gerne Bescheid. Ruft so, schreibt zur WhatsApp, Nummer ins Studio, gibt's auf radiooberland.de.
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Der Königsmarsch von Matthias Rauch, der den komponiert hat. Michael Klostermann haben wir gehört mit seinen Musikanten und den hören wir gleich nochmal mit dem Zwodauer, eine sehr, sehr alte Polka. Geschrieben hat die damals der Franz Watz.

Das Musikfest von den Grazer Spatzen. Der Günther Schlatze hat eine Handvoll Stickel geschrieben für die Grazer Spatzen. Wie er das folgende auf der Rier da oben.

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Die Brotjäger Musi fangen wir an beim Radio Oberland Frühschoppen. Jetzt hat Werner Mährisch Mistrinanka mit dem Brünner Trachtenfest.

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3: Ich bin Stefan Schulz. Deepfakes im Internet machen auch vor der Medizin nicht Halt. Gefälschte Darstellungen von Ärztinnen und Ärzten bereiten deren Präsident Reinhardt Sorgen, Uli Reitinger berichtet.
4: Die KI legt den Medizinern in manipulierten Bildern und Videos Aussagen in den Mund, die sie nicht gemacht haben. Da werden meist dubiose Medikamente oder Therapien beworben, die nicht nur unnütz und teuer sind, sondern im schlimmsten Fall auch noch die Gesundheit gefährden, heißt es von der Ärztekammer. Ärztepräsident Reinhardt fordert Aufklärungskampagnen in sozialen Medien, damit Patienten solche Fälschungen erkennen können.
3: Auf Teneriffa ist das Kreuzfahrtschiff Hondius angekommen, bekannt durch einen Hantavirus-Ausbruch. Ärzte checken jetzt alle Passagiere durch, ob sie akute Symptome haben. Es heißt, zuerst werden 14 Spanier nach Madrid gebracht, danach übernehmen die Niederlande, die holen dann auch die deutschen, belgischen und griechischen Passagiere ab, zusammen mit einem Teil der Crew. Insgesamt gab es 8 Infektionen, 3 endeten tödlich. Kreml-Chef Putin hat sich bereit erklärt, in Moskau mit dem ukrainischen Präsidenten Selenskyj zu sprechen. Als Vermittler im Krieg zwischen Russland und der Ukraine bringt er seinen langjährigen Freund und Altkanzler Schröder ins Spiel. Der mittlerweile 82 Jahre alte Sozialdemokrat steht seit Jahren wegen seiner Freundschaft zu Putin und Tätigkeiten für russische Öl- und Gaskonzerne in der Kritik, auch innerhalb seiner eigenen Partei. Deutschland hat seinen Erdüberlastungstag erreicht. Rein rechnerisch sind jetzt die natürlichen Ressourcen aufgebraucht, die eigentlich für das ganze Jahr reichen müssten. Die Organisation Global Footprint Network rechnet vor, wenn alle Länder so viel Rohstoffe verbrauchen und so viel CO2 ausstoßen würden wie Deutschland, dann bräuchte es 3 Erden. Umweltverbände kritisieren, hierzulande werden zu viel Öl, Gas und Kohle verwendet.
5: Es ist 24 Grad, dazu scheint die Sonne bei uns im Oberland noch, denn später am Muttertag soll dann Regen einsetzen, Temperaturen sinken ein bisschen, sodass wir morgen dann maximal 17 Grad haben, am Dienstag 15 Grad, was das wird insgesamt kommende Woche ein bisschen kälter, weil mehr Regen unterwegs ist.
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5: Um 11:03 ganz genau ist derzeit weitestgehend alles frei, liebe Autofahrer Richtung Süden. Autobahn Ende der 501 Richtung Garmisch-Partenkirchen kann es ein bisschen mehr los sein, aber ansonsten, wie gesagt, freie Fahrt. Fahrt's anständig, kommt's gut ans Ziel.
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5: Schauen wir auf unsere Blitzer. Die wir haben in Storgon steht einer, orts auswärts Richtung Wuitsteig im Weilheimener Bollinger Straße, dann Pähl am Gasthof oder auch in Benzberg in der Bichler Straße. Mehr Blitzer findet ihr jederzeit bei uns im Internet. Einfach mal reinklicken, radiooberland.de. Und wenn ihr, wollte ich schon, wenn ihr Telefonnummer gesagt habt, nein, wenn ihr einen Blitzer gesehen habt, dann schaut doch auf unserer Telefonnummer. Die findet ihr auch bei uns im Internet. Gerne anrufen oder WhatsApp schreiben. Oder euren Blitzer über die Bayerische Oberland, unsere Bohr-App meuten.
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Auf Adlers Schwingen sind wir dahergeflogen und hineingeflogen in diese 11 bis 12 Stunden heute an diesem Radio Oberland. Frühschoppen Sonntag, heute am 10. Mai, heute am Muttertag. Und wir hören jetzt heute ein Stickel vom Elmar Eckerl, der hat diese folgende Polka komponiert. Sie heißt Auf ewige Freundschaft und spielen der uns die schwindligen 15.

Eine legendäre Besetzung. Ernst Mosch und seine Original-Straßenmusikanten haben uns aufgespielt mit der Sechserl-Polka vom Frank Bleier. Ja, der Frank Bleier, er hat viel für den Ernst Mosch und vor allem viel für den Ernst Mosch und die Original-Straßenmusikanten geschrieben, wie ein folgendes Werk. Mit Sicherheit vielleicht sogar die bekannteste Polka von den Straßenmusikanten. Pfeffer und Salz.

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Kaum einer steht so sehr fürs Brauchtum in der bayerischen Blasmusik wie der Josef Menzel. Gehört haben wir die Kapelle Josef Menzel mit Gruß an Oberbayern, ein bayerischer Marsch vom Georg Freundorfer. Und jetzt hören wir nochmal die Kapelle Josef Menzel. Sie spielen uns einen schönen Walzer und dabei grüßen wir das Schloss Weißenstein.

0: Mit so einer Creme und so einer Brühe starten wir auch in diesen Sonntag, heute an diesen Muttertag. Heute können wir jede Menge miteinander unternehmen, aber gegen Spätnachmittag und am Abend, da können wir Schauer zu uns ins Oberland kommen. Das alles bei Temperaturen von bis zu 24 Grad. Morgen am Montag Sonnenschein und ein paar mehr Regenschauer. Es kühlt ja insgesamt ein bisschen ab, bis auf 17 Grad geht es runter. Am Dienstag ändert sich wenig im Vergleich zum Montag. Da haben wir sogar nur noch Maximalwerte von bis zu 15 Grad.
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0: Servus, liebe Autofahrer, gerade Richtung Süden, A95 Autobahnende Richtung Oberau, Garmisch-Partenkirchen. Kann da ein bisschen mehr los sein, ansonsten kommt ihr gut durchs Oberland, freie Fahrt für alle. Blitzerstinger unter anderem im Weilheim in der Bollinger Straße, ortsauswärts bzw. stadtauswärts, dann im Pähl am Gasthof in Schongau am Oberdorfer Straße oder ein Garmisch-Partenkirchen, wer blitzt, und zwar an der Leusachstraße am Schneckensteg. Habt ihr noch einen Blitzer gesehen, sagt uns gern Bescheid. Telefonnummer findet ihr auf radiooberland.de, entweder kurz anrufen oder ein WhatsApp schreiben.
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Kennt jeder. Jeder schon mal gehört, jeder schon mal gesehen. Radetzky-Marsch, Johann Strauss, Vater des Rundfunkblasorchester Leipzig beim Radio Oberland. Frisch ab dem Heid an diesem Muttertag. Darf natürlich ja eins nicht fallen, der Musikantenstammtisch. Wir hören die Gruppe South Brass.

Mit der Hochzeitskutschen sind wir gefahren und South Brass, eine Gruppierung aus Südtirol. Jetzt wären wir ein bisschen Oberkrainer-mäßig. Lechner, Burm, Stinger, oh, schöne Startlöcher, gleich mit der schönen Beuger frisch und munter davor. A Kreiner ist meiner.

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0: Dance Mosh ist besungen worden vom Ernst Hutter und den Egeländer Musikanten. Mittlerweile ist es ja der Alexander Wurzhorst, die nächste Generation. Sie lebt schon, aber dieses Stück kann jeder spielen. Die Egerländer-Legende.
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2: Ich bin Stefan Schütz. Forscher in Stuttgart haben untersucht, wie Menschen mit KI-Empfehlungen umgehen und dabei zwei Extreme entdeckt. Laien vertrauen bei persönlichen oder moralischen Fragen viel zu schnell auf die KI, ohne zu merken, wie stark das ihre eigene Meinung beeinflusst. Fachleute wie Ärzte sind dagegen oft zu skeptisch. Dabei soll die KI bei Röntgenbildern oder MRTs inzwischen meist besser sein als jeder Mensch. In einem Hafen von Teneriffa untersuchen Mediziner, Crew und Passagiere eines vom Hantavirus heimgesuchten Kreuzfahrtschiffs. Anschließend werden sie auf dem Luftweg in ihre jeweiligen Heimatländer gebracht. Das teilte das spanische Gesundheitsministerium mit. Die Flüge von 6 Staatsbürgern aus Deutschland sowie aus Belgien, Griechenland und einen Teil der Besatzung übernehmen die Niederlande. An dem Virus waren 3 Passagiere gestorben. Kreml-Chef Putin hat sich bereit erklärt, in Moskau mit dem ukrainischen Präsidenten Selenskyj zu sprechen. Als Vermittler im Krieg zwischen Russland und der Ukraine bringt er seinen langjährigen Freund und Altkanzler Schröder ins Spiel. Ulf Mauder berichtet.
3: Putin sagte hier in Moskau, er glaube, dass sich der Krieg in der Ukraine seinem Ende zuneige. Dass nun Putin wieder seinen alten Freund Schröder als möglichen Vermittler ins Gespräch für Verhandlungen bringt, dürfte Kritik auslösen. Erstens hat Schröder schon bei früheren Vermittlungsversuchen in dem Krieg nichts erreicht und zweitens ist der SPD-Politiker selbst weitgehend isoliert.
2: Spannung in der zweiten Fußball-Bundesliga am vorletzten Spieltag. Fürth ist stark abstiegsgefährdet und will auswärts bei Hertha BSC punkten. Elversberg könnte mit einem Sieg beim 16. Düsseldorf fast schon die Aufstiegsparty planen, hätte dann 3 Punkte Vorsprung vor Hannover und Paderborn. Außerdem kickt Münster gegen Darmstadt. Start ist jeweils um 13.30 Uhr.
4: Der Sonntag ist schon richtig schön losgegangen, hat dieser heutige Muttertag, 24 Grad haben wir in der Spitze, dazu scheint die Sonne fleißig, später sollen aber ein paar Schauer zu uns reinziehen ins Oberland, so gegen späten Nachmittag rum zum Omti. Morgen kühlt es dann, oder diese Schauer von der Nacht kühlen dann insgesamt ab, morgen haben wir maximal 17 Grad, am Dienstag maximal 15 Grad, dazu ein paar Regenschauer, die Sonne kommt ab und zu so ganz kleines bisschen raus, aber wie gesagt, insgesamt kühlt es etwas ab im Oberland.
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4: Wir schauen auf unsere Straßen. Derzeit schaut es weitestgehend gut aus, wenn ihr Richtung Norden wollt. Osten, Westen, kein Problem. Könnt ihr Ausflüge machen, wie ihr wollt. Richtung Süden, Garmisch-Partenkirchen, kann da ein bisschen mehr los sein. Die übliche Stelle, Autobahnende, B2, Tunnel, Oberau, Tunnel, Fahrhand. Kommt's gut ans Ziel?
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4: In Pessenhausen wird blitzt in der Ortsdurchfahrt. Genauso wie in Benzberg steht der Blitzanhänger an der Bichlerstraße. Autobahn Ende der A95-2. Das ist quasi Richtung Starnberg. Wenn Sie von A95 aus Richtung Minger kommt und Starnberg runterfahrt, dann steht er da kurz bevor Sie nach Starnberg neifahrt. Oder im Pell am Gasthofer, da steht der Blitzer. Und habt ihr noch einen Blitzer gesehen, dann sagt uns doch gerne Bescheid. Telefonnummer findest du auf radiooberland.de, entweder kurz anrufen oder WhatsApp schreiben.
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Alpenblech mit der Marsch, den hat jeder Musiker bei uns im Marschbücherl drin. Aber so gespielt worden ist er wahrscheinlich in den seltensten Fällen. Mein Heimatland, Alpenblech, ein Marsch, ein Eudermarsch vom Sepp Neumeier beim Radio Oberland Frühschoppen, bei dem wir jetzt halt ein bisschen Stickel für die Muttis haben. Heute Muttertag, muss man da ein bisschen drauf schauen. Und zwar ein wunderbares Solostück für die Posaune, Billy Tiss, die Gruppe Alpenblech.

einfach eine gute Nummer. Demos Kirchner, Urlaub und Sonne. Heute ist es ja nur schön sonnig. Ab morgen breichert man wahrscheinlich dann Urlaub, wenn es ein bisschen zuzieht im Oberland. Aber es war so trocken die letzten Wochen, da darfst du einmal ein bisschen ringen in diesem Sommer in unserer Heimat. Und dem begingen wir jetzt mit den böhmischen Sternen von Michael Kuhn. Aber spulen durden der Guido hin und seine goldene Blasmusik.

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Jetzt waren wir gerade in der Heimat vom Chef der Innsbrucker Böhmischen unterwegs, beim Norbert Rabanser. Er kommt aus Südtirol, aus Barbian, und das war er, der Barbian-Marsch. Sie ist eine alte Polka, die der Ernst Mosch mit den Egeländer Musikanten bekannt gemacht hat. Mittlerweile hat sie jeder im Repertoire, und alle Kleinstbesetzungen der Blasmusik spielen sie ganz gern. Die Innsbrucker Böhmischen hören wir jetzt mit der Amsel-Polka.

0: Sonnenbrillen, Sonnencreme, alles was zu so einem sonnigen Sonntag dazugehört. Der kühles Weißbier vielleicht auch. Heute können wir es uns gut gelassen, bis zum späten Nachmittag rum. Omti, dann so ein Schauer zu uns reinziehen bei uns im Oberland. Aber wie gesagt, bis dahin haben wir heute maximal 24 Grad. Das fühlt sich schon nach Sommer an. Morgen haben wir maximal 17 Grad, am Dienstag maximal 15 Grad. Es kühlt heute über Nacht ein bisschen ab. Morgen und übermorgen teilweise viel Regenschauer mit dabei.
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0: Servus, liebe Autofahrer. Weitestgehend alles frei Richtung Süden, Autobahnende A95, wenn ihr nach Garmisch-Partenkirchen fahrt. Da vielleicht ein paar Minuten mehr damit einbackeln, ansonsten habt ihr freie Fahrt. Kommt gut ans Ziel. In Pell wird blitzt, und zwar am Gasthof. Außerdem im Binsberg, in der Bichlerstraße, Oberau, in der Ortsdurchfahrt, in Garmisch-Partenkirchen, in der Leusachstraße, am Schneckensteg und B23 unter Ammergau in der Ortsdurchfahrt. Und wenn ihr noch einen Blitzer gesehen habt, sagt es mir doch gerne Bescheid. Ruft so, schreibt mir WhatsApp-Nummer, findet auf radiooberland.de oder ihr malt euren Blitzer über unsere Bayerische Oberland, die BOA-App.
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Ein sehr anspruchsvoller Marsch. Wir haben sie gehört, die Swarovski-Musik aus Wattens mit dem Swarovski-Marsch vom Gerd Buitenhuis. Also ein sehr, sehr schwieriger Marsch. Aber wenn man einer gehört hat von einem Musikerbund aus dem Oberland, es wäre ohne für so ein Jahreskonzert. Da kann man richtig drauf feilen und droh. Aber sie haben mit Sicherheit viel gefeilt und viel gearbeitet, spielen zusammen, seitdem sie ganz, ganz klar sind. Die Gruppe Obergreiner Power zum Burschenschank Glirsch jetzt hat beim Radio Oberland Frühschoppen.

Die Hymne des Muttertags halt beim Radio Oberland Frühschoppen Oberkrainer Power mit Mama. Jetzt hat's zu einer Besetzung, die haben ja kein Holz mit dabei, bis auf die Holzschlägel vom Schlagzeug. Die Gruppe Holzfreibömische und zwar mit Stickel von einer allerersten CD. Beide hat der Sebastian Höglauer komponiert, allseits bekannt als Komponist in der Blasenszene, selber spielt er überall Trompeten. Und jetzt hören wir zwei Stickel von ihm. Gleich die Firstbeuger, eine wahnsinnig schöne Beuger, und davor den Marsch Omnia in Frame.

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0: Die Schnapsidee mit dem Zillertaler Marsch, das ist der Radio Oberland Frühschopf, meiner Muttertag. Und der geht jetzt so allmählich zu Ende. Für mich, für Simon Sterzer, ist für heute dann Feierabend, morgen Abend. Und am kommenden Sonntag hört sie dann die Kollegin Marlene Nöhmeier, der darf die wieder übernehmen. Und wir hören uns dann heute in zwei Wochen. Und da freue ich mich schon wieder sehr drauf. Der Radio Oberland Frühschopf, heute an diesem Sonntag, genießt diesen Sonntag, genießt den Muttertag alle miteinander. Und das Wichtigste ist, bleibt's musikalisch.
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3: Ich bin Stefan Schütz. Das durch einen Hunter-Virus-Ausbruch in die Schlagzeilen geratene Kreuzfahrtschiff liegt in einem Hafen von Teneriffa. Am späten Vormittag hatte die Evakuierung der knapp 150 Menschen an Bord begonnen, unter strengen Hygienevorschriften. Die Menschen saßen 13 Tage auf dem Schiff fest, darunter 6 Deutsche. Nach dem Ausbruch des Virus auf dem Schiff waren 3 Menschen gestorben, darunter eine Deutsche im Alter von 78 Jahren. Deepfakes im Internet machen auch vor der Medizin nicht Halt. Gefälschte Darstellungen von Ärztinnen und Ärzten bereiten deren Präsident Reinhardt Sorgen. Uli Reitinger berichtet.
4: Die KI legt den Medizinern in manipulierten Bildern und Videos Aussagen in den Mund, die sie nicht gemacht haben. Da werden meist dubiose Medikamente oder Therapien beworben, die nicht nur unnütz und teuer sind, sondern im schlimmsten Fall auch noch die Gesundheit gefährden, heißt es von der Ärztekammer. Ärztepräsident Reinhardt fordert Aufklärungskampagnen in sozialen Medien, damit Patienten solche Fälschungen erkennen können.
3: Deutschland hat seinen Erdüberlastungstag erreicht. Rein rechnerisch sind jetzt die natürlichen Ressourcen aufgebraucht, die eigentlich für das ganze Jahr reichen müssten. Die Organisation Global Footprint Network rechnet vor, wenn alle Länder so viele Rohstoffe verbrauchen und so viel CO2 ausstoßen würden wie Deutschland, dann bräuchte es 3 Erden. Umweltverbände kritisieren, hierzulande werden zu viel Öl, Kohle und Gas verwendet. Der Sozialverband VDK hat die geplante Teilkrankschreibung kritisiert. VDK-Präsidentin Bentele hat dem Portal web.de News gesagt, sie befürchte einen hohen Rechtfertigungsdruck für kranke Arbeitnehmer. Dabei müsse man Bedingungen schaffen, unter denen Menschen gerne zur Arbeit gehen. Die Gesundheitsreform des Bundeskabinetts sieht vor, dass Beschäftigte bei längeren Krankheiten mit 25, 50 oder 75% ihrer Arbeitszeit arbeiten können. Am Nachmittag breiten sich von Südwesten her erste teilweise kräftige Schauer und Gewitter zu uns aus. Die Höchstwerte 20 bis 26 Grad. Abends und nachts erwarten uns weitere Schauer und Gewitter. Die Temperaturen sinken auf 14 bis 9 Grad. Morgen ist es windig mit Regen und Gewittern bei knapp 15 Grad. Insgesamt wird die nächste Woche kühl, regnerisch und windig.
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1: Ich bin Stefan Schütz. Das durch einen Hunter-Virus-Ausbruch in die Schlagzeilen geratene Kreuzfahrtschiff liegt in einem Hafen von Teneriffa. Am späten Vormittag hatte die Evakuierung der knapp 150 Menschen an Bord begonnen, unter strengen Hygienevorschriften. Die Menschen saßen 13 Tage auf dem Schiff fest, darunter 6 Deutsche. Nach dem Ausbruch des Virus auf dem Schiff waren 3 Menschen gestorben, darunter eine Deutsche im Alter von 78 Jahren. Deepfakes im Internet machen auch vor der Medizin nicht Halt. Gefälschte Darstellungen von Ärztinnen und Ärzten bereiten deren Präsident Reinhardt Sorgen. Uli Reitinger berichtet.
2: Die KI legt den Medizinern in manipulierten Bildern und Videos Aussagen in den Mund, die sie nicht gemacht haben. Da werden meist dubiose Medikamente oder Therapien beworben, die nicht nur unnütz und teuer sind, sondern im schlimmsten Fall auch noch die Gesundheit gefährden, heißt es von der Ärztekammer. Ärztepräsident Reinhardt fordert Aufklärungskampagnen in sozialen Medien, damit Patienten solche Fälschungen erkennen können.
1: Am Nachmittag breiten sich von Südwesten her erste teilweise kräftige Schauer und Gewitter zu uns aus. Die Höchstwerte 20 bis 26 Grad. Abends und nachts erwarten uns weitere Schauer und Gewitter. Die Temperaturen sinken auf 14 bis 9 Grad. Morgen ist es windig mit Regen und Gewittern bei knapp 15 Grad. Insgesamt wird die nächste Woche kühl, regnerisch und windig.
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3: Ich bin Moritz Einzel. In einem Hafen von Teneriffa haben Mediziner, Crew und Passagiere eines vom Hantavirus heimgesuchten Kreuzfahrtschiffs untersucht. Anschließend wurden sie zum Flughafen gebracht, von wo aus es in ihre jeweiligen Heimatländer geht. Die Flüge von 6 Staatsbürgern aus Deutschland sowie aus Belgien, Griechenland und einem Teil der Besatzung übernehmen die Niederlande. Für die Deutschen geht's nach Frankfurt. An dem Virus starben 3 Passagiere. Forscher in Stuttgart haben untersucht, wie Menschen mit KI-Empfehlungen umgehen und dabei 2 Extreme entdeckt. Laien vertrauen bei persönlichen oder moralischen Fragen viel zu schnell auf die KI, ohne zu merken, wie stark das ihre eigene Meinung beeinflusst. Fachleute wie Ärzte sind dagegen oft zu skeptisch. Dabei soll die KI etwa bei Röntgenbildern meist besser sein als jeder Mensch. Kreml-Chef Putin hat sich bereit erklärt, in Moskau mit dem ukrainischen Präsidenten Selenskyj zu sprechen. Als Vermittler im Krieg zwischen Russland und der Ukraine bringt der Altkanzler Schröder ins Spiel. Die Regierung spricht von Scheinangeboten. Ulf Mauder berichtet.
4: Putin sagte hier in Moskau, er glaube, dass sich der Krieg in der Ukraine seinem Ende zuneige. Dass nun Putin wieder seinen alten Freund Schröder als möglichen Vermittler ins Gespräch für Verhandlungen bringt, dürfte Kritik auslösen. Erstens hat Schröder schon bei früheren Vermittlungsversuchen in dem Krieg nichts erreicht und zweitens ist der SPD-Politiker selbst weitgehend isoliert.
3: In der Fußball-Bundesliga wird der 33. Spieltag fortgesetzt und dabei spielt der international erfolgreiche SC Freiburg beim HSV. Los geht's um 15.30 Uhr. 2 Stunden später empfängt Köln das Tabellenschlusslicht Heidenheim und dann folgt um 19.30 Uhr der Anpfiff des Spiels Mainz gegen Union Berlin. Von Südwesten her breiten sich erste, teilweise kräftige Schauer und Gewitter zu uns aus. Die Höchstwerte aktuell 20 bis 26 Grad. Abends und nachts erwarten uns weitere Schauer und Gewitter. Die Temperaturen sinken auf 14 bis 9 Grad. Morgen ist es windig mit Regen und Gewittern bei knapp 15 Grad. Insgesamt wird die nächste Woche kühl, regnerisch und windig. 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
1: Ich bin Moritz Einzel. In einem Hafen von Teneriffa haben Mediziner, Crew und Passagiere eines vom Hantavirus heimgesuchten Kreuzfahrtschiffs untersucht. Anschließend wurden sie zum Flughafen gebracht, von wo aus es in ihre jeweiligen Heimatländer geht. Die Flüge von 6 Staatsbürgern aus Deutschland sowie aus Belgien, Griechenland und einem Teil der Besatzung übernehmen die Niederlande. Für die Deutschen geht's nach Frankfurt. An dem Virus starben 3 Passagiere. Forscher in Stuttgart haben untersucht, wie Menschen mit KI-Empfehlungen umgehen und dabei 2 Extreme entdeckt. Laien vertrauen bei persönlichen oder moralischen Fragen viel zu schnell auf die KI, ohne zu merken, wie stark das ihre eigene Meinung beeinflusst. Fachleute wie Ärzte sind dagegen oft zu skeptisch. Dabei soll die KI etwa bei Röntgenbildern meist besser sein als jeder Mensch. Von Südwesten her breiten sich erste, teilweise kräftige Schauer und Gewitter zu uns aus. Die Höchstwerte aktuell 20 bis 26 Grad. Abends und nachts erwarten uns weitere Schauer und Gewitter. Die Temperaturen sinken auf 14 bis 9 Grad. Morgen ist es windig mit Regen und Gewittern bei knapp 15 Grad. Insgesamt wird die nächste Woche kühl, regnerisch und windig.

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1: Ich bin Moritz Einzel. Nach dem Hantavirus-Ausbruch an Bord des Kreuzfahrtschiffes Hondius bereiten Rettungskräfte die Rückkehr von Passagieren nach Deutschland vor. Nach ihrer Ankunft am Flughafen im niederländischen Eindhoven sollen 4 deutsche Passagiere nach Frankfurt gebracht werden. Die Hondius war in Teneriffa angekommen, von dort werden die Passagiere in ihre Heimatländer gebracht. Der russische Präsident Putin hat vorgeschlagen, Altkanzler Schröder als Vermittler im Ukraine-Krieg zu nutzen. Jetzt kommen Stimmen aus der SPD, das ernsthaft zu prüfen. Der Außenpolitiker Achmetowitsch sagte dem Spiegel, man könne nämlich nicht akzeptieren, dass allein die USA und Russland über die Zukunft der Ukraine und der europäischen Sicherheit entscheiden. Und der SPD-Politiker Stegner sagte, er begrüße jede Initiative, die den Krieg beenden könnte. Deutschland hat seinen Erdüberlastungstag erreicht. Rein rechnerisch sind jetzt die natürlichen Ressourcen aufgebraucht, die eigentlich für das ganze Jahr reichen müssten. Die Organisation Global Footprint Network rechnet vor, wenn alle Länder so viele Rohstoffe verbrauchen und so viel CO2 ausstoßen würden wie Deutschland, bräuchte es 3 Erden. Umweltverbände kritisieren, hierzulande werden zu viel Öl, Kohle und Gas verwendet. 3 Spiele stehen am vorletzten Spieltag in der Fußball-Bundesliga noch aus. Folgendes Programm gibt's heute: Hamburg gegen Freiburg, Köln gegen Heidenheim und Mainz gegen Union Berlin. Justin Hamm blickt voraus.
2: Nach dem sensationellen Einzug ins Finale der Europa League will Freiburg seinen 7. Platz in der Liga sichern. Ab 15.30 Uhr geht's beim HSV zur Sache. Ab 17.30 Uhr spielt dann Köln gegen Heidenheim. Für die Kölner geht es, wie für den HSV, nur noch um die Platzierung. Aber Heidenheim kann als Letzter nochmal richtig Druck auf St. Pauli und Wolfsburg machen. Und im Duell Mainz gegen Union ab 19.30 Uhr ist es dann weniger brisant. Beide Teams haben den Klassenerhalt bereits sicher.
1: Von Südwesten her breiten sich erste, teilweise kräftige Schauer und Gewitter zu uns aus. Die Höchstwerte aktuell 20 bis 26 Grad. Abends und nachts erwarten uns weitere Schauer und Gewitter. Die Temperaturen sinken auf 14 bis 9 Grad. Morgen ist es windig mit Regen und Gewittern bei knapp 15 Grad. Insgesamt wird die nächste Woche kühl, regnerisch und windig. 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
1: Ich bin Moritz Einzel. Nach dem Hantavirus-Ausbruch an Bord des Kreuzfahrtschiffes Hondius bereiten Rettungskräfte die Rückkehr von Passagieren nach Deutschland vor. Nach ihrer Ankunft am Flughafen im niederländischen Eindhoven sollen 4 deutsche Passagiere nach Frankfurt gebracht werden. Die Hondius war in Teneriffa angekommen, von dort werden die Passagiere in ihre Heimatländer gebracht. Der russische Präsident Putin hat vorgeschlagen, Altkanzler Schröder als Vermittler im Ukraine-Krieg zu nutzen. Jetzt kommen Stimmen aus der SPD, das ernsthaft zu prüfen. Der Außenpolitiker Achmetowitsch sagte dem Spiegel, man könne nämlich nicht akzeptieren, dass allein die USA und Russland über die Zukunft der Ukraine und der europäischen Sicherheit entscheiden. Und der SPD-Politiker Stegner sagte, er begrüße jede Initiative, die den Krieg beenden könnte. Von Südwesten her breiten sich erste, teilweise kräftige Schauer und Gewitter zu uns aus. Die Höchstwerte aktuell 20 bis 26 Grad. Abends und nachts erwarten uns weitere Schauer und Gewitter. Die Temperaturen sinken auf 14 bis 9 Grad. Morgen ist es windig mit Regen und Gewittern bei knapp 15 Grad. Insgesamt wird die nächste Woche kühl, regnerisch und windig.

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1: Ich bin Moritz Einzel. Die Bundesregierung reagiert skeptisch auf die jüngsten Äußerungen von Kreml-Chef Putin. Sie reiten sich ein in eine Serie von Scheinangeboten, heißt es aus Regierungskreisen. Putin hatte gesagt, er sei zu direkten Gesprächen mit dem ukrainischen Präsidenten Selenskyj bereit. Als Vermittler brachte Putin Altkanzler Schröder ins Gespräch. Aus Moskau berichtet Ulf Mauder.
2: Putin sagte überraschend, dass er bereit sei, jemanden aus der EU in die Verhandlungen über ein Kriegsende in der Ukraine einzubinden. Dass er sich dabei am liebsten Altkanzler Schröder wünscht, kam bei ihm überraschend direkt und schnell als Vorschlag. Putin kennt den Ex-SPD-Chef lange, vertraut ihm und nennt ihn seinen Freund. Aufhorchen ließ der Kreml-Chef hier in Moskau außerdem, weil er sagte, dass sich der Ukraine-Krieg aus seiner Sicht dem Ende zuneige.
1: Der Sozialverband VDK hat die geplante Teilkrankschreibung für Arbeitnehmer kritisiert. VDK-Präsidentin Bentele sagte web.de News, es werde für die Menschen einen hohen Rechtfertigungsdruck geben, warum sie nicht wenigstens ein bisschen arbeiten können. Dabei müsse man eigentlich Bedingungen schaffen, unter denen Menschen gesund werden können. Die Evakuierung des von einem Hantavirus-Ausbruch betroffenen Kreuzfahrtschiffs Hondius auf Teneriffa läuft reibungslos. Erste Passagiere wurden nach Behördenangaben unter strengen Sicherheitsvorkehrungen ausgeflogen, darunter auch Deutsche. Laut WHO gibt es bislang 6 bestätigte Infektionen und 3 Todesfälle. Diese Niederlage tut ganz besonders weh. Die Zweitliga-Fußballer aus Fürth haben am vorletzten Spieltag die Chance gehabt, auf den Relegationsplatz zu springen. Aber nach einem 1:2 bei Hertha BSC geht Fürth nun als Vorletzter ins Saisonfinale und muss um den Verbleib in der zweiten Liga bangen. Sicher abgestiegen ist Münster nach einem 1:1 gegen Darmstadt. Der zweite Elversberg patzte bei Kellerkind Düsseldorf. 3:1 hieß es für die Fortuna. Von Südwesten her breiten sich erste, teilweise kräftige Schauer und Gewitter zu uns aus. Die Höchstwerte aktuell 20 bis 26 Grad. Abends und nachts erwarten uns weitere Schauer und Gewitter. Die Temperaturen sinken auf 14 bis 9 Grad. Morgen ist es windig mit Regen und Gewittern bei knapp 15 Grad. Insgesamt wird die nächste Woche kühl, regnerisch und windig. 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
1: Ich bin Moritz Einzel. Die Bundesregierung reagiert skeptisch auf die jüngsten Äußerungen von Kreml-Chef Putin. Sie reiten sich ein in eine Serie von Scheinangeboten, heißt es aus Regierungskreisen. Putin hatte gesagt, er sei zu direkten Gesprächen mit dem ukrainischen Präsidenten Selenskyj bereit. Als Vermittler brachte Putin Altkanzler Schröder ins Gespräch. Aus Moskau berichtet Ulf Mauder.
2: Putin sagte überraschend, dass er bereit sei, jemanden aus der EU in die Verhandlungen über ein Kriegsende in der Ukraine einzubinden. Dass er sich dabei am liebsten Altkanzler Schröder wünscht, kam bei ihm überraschend direkt und schnell als Vorschlag. Putin kennt den Ex-SPD-Chef lange, vertraut ihm und nennt ihn seinen Freund. Aufhorchen ließ der Kreml-Chef hier in Moskau außerdem, weil er sagte, dass sich der Ukraine-Krieg aus seiner Sicht dem Ende zuneige.
1: Der Sozialverband VDK hat die geplante Teilkrankschreibung für Arbeitnehmer kritisiert. VDK-Präsidentin Bentele sagte web.de News, es werde für die Menschen einen hohen Rechtfertigungsdruck geben, warum sie nicht wenigstens ein bisschen arbeiten können. Dabei müsse man eigentlich Bedingungen schaffen, unter denen Menschen gesund werden können. Von Südwesten her breiten sich erste, teilweise kräftige Schauer und Gewitter zu uns aus. Die Höchstwerte aktuell 20 bis 26 Grad. Abends und nachts erwarten uns weitere Schauer und Gewitter. Die Temperaturen sinken auf 14 bis 9 Grad. Morgen ist es windig mit Regen und Gewittern bei knapp 15 Grad. Insgesamt wird die nächste Woche kühl, regnerisch und windig.

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1: Ich bin Moritz Einzel. In einem Hafen von Teneriffa liegt das Kreuzfahrtschiff, auf dem das Hantavirus ausgebrochen ist. Die betroffenen Passagiere werden jetzt nach Hause geflogen. Die 4 deutschen Passagiere werden von einem niederländischen Flugzeug nach Eindhoven gebracht. Thomas Brockt berichtet.
2: In den Niederlanden werden die Deutschen von Spezialteams in Empfang genommen, die sie dann auch auf dem Weg nach Deutschland begleiten. In einem sogenannten Sonderisoliertransport geht es zunächst nach Frankfurt und dann, wenn ärztlich nichts dagegen spricht, weiter in die jeweiligen Bundesländer. Das normale Leben wartet auf die Heimkehrer dort aber noch nicht. Sie müssen sich erst einmal in Quarantäne begeben, denn die Inkubationszeit beim Hantavirus ist relativ lang. Entwarnung kann erst nach Wochen gegeben werden.
1: In Berlin läuft der Bundeskongress des Deutschen Gewerkschaftsbundes. Zum Auftakt hat DGB-Chefin Fahimi vor Angriffen auf Arbeitsrechte und Sozialstaat gewarnt. Man sehe, wie versucht werde, den 8-Stunden-Tag in Frage zu stellen oder soziale Sicherungssysteme auszuhöhlen. Es ist Muttertag und aus diesem Anlass hat sich Papst Leo XIV. Zu Wort gemeldet. Beim Gebet Regina Caeli in Rom rief der 70-Jährige dazu auf, mit Zuneigung und Dankbarkeit für alle Mütter zu beten, besonders für jene, die in den schwierigsten Umständen leben. Bittere Niederlage für Fürth. Am vorletzten Spieltag der 2. Fußball-Bundesliga haben die Franken in Berlin bei Hertha BSC mit 1:2 verloren. Damit muss Fürth als Vorletzter um den Ligaverbleib bangen. Branimir Hrgota bei Sky.
3: Ja, in den letzten Spielen geht es um alles, so wie das ganze Saison war, finde ich. Also wir müssen einfach Gas geben, wir müssen unsere Chance machen, wir müssen weniger Tore gegen uns bekommen. Das ist viel zu einfach. Also wir kriegen heute 2 Tore mit einem Mann mehr und das geht einfach nicht.
1: Sicher abgestiegen ist Münster nach einem 1:1 gegen Darmstadt und der Tabellenzweite Elversberg verlor 1:3 in Düsseldorf, hat den Aufstieg aber weiter in eigener Hand. Von Südwesten her breiten sich erste, teilweise kräftige Schauer und Gewitter zu uns aus. Die Höchstwerte aktuell 20 bis 26 Grad. Abends und nachts erwarten uns weitere Schauer und Gewitter. Die Temperaturen sinken auf 14 bis 9 Grad. Morgen ist es windig mit Regen und Gewittern bei knapp 15 Grad. Insgesamt wird die nächste Woche kühl, regnerisch und windig. 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
1: Ich bin Moritz Einzel. In einem Hafen von Teneriffa liegt das Kreuzfahrtschiff, auf dem das Hantavirus ausgebrochen ist. Die betroffenen Passagiere werden jetzt nach Hause geflogen. Die 4 deutschen Passagiere werden von einem niederländischen Flugzeug nach Eindhoven gebracht. Thomas Brockt berichtet.
2: In den Niederlanden werden die Deutschen von Spezialteams in Empfang genommen, die sie dann auch auf dem Weg nach Deutschland begleiten. In einem sogenannten Sonderisoliertransport geht es zunächst nach Frankfurt und dann, wenn ärztlich nichts dagegen spricht, weiter in die jeweiligen Bundesländer. Das normale Leben wartet auf die Heimkehrer dort aber noch nicht. Sie müssen sich erst einmal in Quarantäne begeben, denn die Inkubationszeit beim Hantavirus ist relativ lang. Entwarnung kann erst nach Wochen gegeben werden.
1: In Berlin läuft der Bundeskongress des Deutschen Gewerkschaftsbundes. Zum Auftakt hat DGB-Chefin Fahimi vor Angriffen auf Arbeitsrechte und Sozialstaat gewarnt. Man sehe, wie versucht werde, den 8-Stunden-Tag in Frage zu stellen oder soziale Sicherungssysteme auszuhöhlen. Von Südwesten her breiten sich erste, teilweise kräftige Schauer und Gewitter zu uns aus. Die Höchstwerte aktuell 20 bis 26 Grad. Abends und nachts erwarten uns weitere Schauer und Gewitter. Die Temperaturen sinken auf 14 bis 9 Grad. Morgen ist es windig mit Regen und Gewittern bei knapp 15 Grad. Insgesamt wird die nächste Woche kühl, regnerisch und windig. 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
1: Ich bin Moritz Einzel. Der Ärzteverband Marburger Bund fordert strengere Regelungen beim Zugang zu Alkohol. So soll der Verkauf von Schnaps nur noch in lizenzierten und spezialisierten Läden erfolgen. Das forderte der Verband auf seiner Hauptversammlung in Hannover. Der Bericht von Thomas Brockt.
2: Supermärkte, Tankstellen und Kioske sollten keinen hochprozentigen Alkohol mehr anbieten dürfen, fordert der Marburger Bund. Der Verband begründet das mit den gesundheitlichen Folgen von Alkoholkonsum. Besonders junge Menschen müssten besser geschützt werden. Denn wer früh anfange, Alkohol zu trinken, habe ein höheres Risiko, später abhängig und krank zu werden.
1: Russlands Präsident Putin hat Altkanzler Schröder als möglichen Vermittler im Ukraine-Krieg ins Spiel gebracht. Das hat in Deutschland unterschiedliche Reaktionen ausgelöst. Aus Regierungskreisen heißt es, die Äußerung reihe sich ein in eine Reihe von Scheinangeboten. Der außenpolitische Sprecher der SPD-Bundestagsfraktion Achmetowitsch sagte dagegen dem Spiegel, jedes Angebot müsse ernsthaft geprüft werden. Das katholische Osteuropa-Hilfswerk Renovabis hat seine Pfingstaktion eröffnet. Sie steht in diesem Jahr unter dem Motto Zusammenwachsen, damit Europa menschlich bleibt. Zum Auftakt in Augsburg forderte Bischof Bertram Mayer Solidarität mit Christen in Osteuropa und Zentralasien. Sie seien oft politischer und gesellschaftlicher Repression ausgesetzt. Ein torreiches erstes Sonntagsspiel am vorletzten Spieltag in der Fußball-Bundesliga. Der Hamburger SV hat mit 3:2 gegen den SC Freiburg gewonnen und ist damit auf Platz 11 geklettert. Freiburg bleibt Siebter und damit in der Pole Position im Kampf um die Qualifikation für die Conference League. In der zweiten Liga ist Münster nach einem 1:1 gegen Darmstadt abgestiegen. Zudem spielten Hertha BSC Fürth 2:1 und Düsseldorf Elversberg 3:1. Am Abend und zu Beginn der Nacht sind zum Teil kräftige Schauer und Gewitter unterwegs. In der zweiten Nachthälfte lassen die dann nach. Die Temperaturen sinken auf 14 bis 9 Grad. Morgen zeigt sich höchstens kurzzeitig die Sonne. Sonst ziehen von Westen her immer wieder kompakte Wolken mit Regen und Gewittern durch. Die Höchstwerte erreichen 12 bis 19 Grad.
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1: Ich bin Moritz Einzel. Der Ärzteverband Marburger Bund fordert strengere Regelungen beim Zugang zu Alkohol. So soll der Verkauf von Schnaps nur noch in lizenzierten und spezialisierten Läden erfolgen. Das forderte der Verband auf seiner Hauptversammlung in Hannover. Der Bericht von Thomas Brockt.
2: Supermärkte, Tankstellen und Kioske sollten keinen hochprozentigen Alkohol mehr anbieten dürfen, fordert der Marburger Bund. Der Verband begründet das mit den gesundheitlichen Folgen von Alkoholkonsum. Besonders junge Menschen müssten besser geschützt werden. Denn wer früh anfange, Alkohol zu trinken, habe ein höheres Risiko, später abhängig und krank zu werden.
1: Das katholische Osteuropa-Hilfswerk Renovabis hat seine Pfingstaktion eröffnet. Sie steht in diesem Jahr unter dem Motto Zusammenwachsen, damit Europa menschlich bleibt. Zum Auftakt in Augsburg forderte Bischof Bertram Mayer Solidarität mit Christen in Osteuropa und Zentralasien. Sie seien oft politischer und gesellschaftlicher Repression ausgesetzt. Am Abend und zu Beginn der Nacht sind zum Teil kräftige Schauer und Gewitter unterwegs. In der zweiten Nachthälfte lassen die dann nach. Die Temperaturen sinken auf 14 bis 9 Grad. Morgen zeigt sich höchstens kurzzeitig die Sonne. Sonst ziehen von Westen her immer wieder kompakte Wolken mit Regen und Gewittern durch. Die Höchstwerte erreichen 12 bis 19 Grad. 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
1: Willkommen bei Zeit fürs Oberland. Heute Donnerwetter. Ich bin Raffaela Habermann und heute geht es um ein Thema, das bei uns im Oberland wirklich jeden betrifft. Wetter und Klima, Föhn, Gewitter, Inversionslagen, Starkregen und gleichzeitig die Frage, was ist eigentlich normales Wetter und was hat längst mit dem Klimawandel zu tun? Darüber sprechen wir heute mit drei Gästen, die dieses Thema aus ganz unterschiedlichen Blickwinkeln kennen. Bei mir ist Professor Dr. Karl Gabel, Meteorologe, viele Jahre Leiter des Wetterdienstes in Innsbruck, Bergwetterexperte und Autor. Er lebt heute in St. Anton und auch in Seehausen am Staffelsee. Hallo erstmal.
2: Grüß Gott.
1: Dann haben wir außerdem Stefan Schwarzer hier bei mir, Wetterbeobachter beim Deutschen Wetterdienst am Hohen Peißenberg. Viele Jahre Wetterbeobachter auf der Zugspitze und Entwickler des Hochwasserfrühwarnsystems S-Warn. Auch erstmal grüß Gott.
3: Hallo.
1: Und dann haben wir Gannett Wachsmann, Diplom-Geografin, Klimapädagogin, Bildungsreferentin bei der Energiewende Oberland und Projektmitarbeiterin von Klima Alps. Sie beschäftigt sich seit Jahren damit, wie sich Klima früher und heute einordnen lässt und was das für unsere Region bedeutet, auch mit Blick auf Natur und Landwirtschaft. Schön, dass ihr alle drei da seid.
4: Auch servus.
1: Und bevor wir über Veränderung sprechen, müssen wir eigentlich erstmal klären, worüber wir genau reden. Wir sagen oft im Alltag, das Klima spielt verrückt und meinen eigentlich das Wetter von heute oder dieser Woche. Frau Wachsmann, wenn Sie in einem Satz für Menschen hier im Oberland einfach mal kurz erklären, was ist Wetter und was ist Klima?
4: Also das Wetter ist halt das, was wir im Wetterbericht hören, die Ansagen für die nächsten 1, 2, 3 Tage. Während das Klima einen viel größeren Zeitraum widerspiegelt, nämlich man nimmt 30 Jahre, auf die man sich bezieht, also von 1961 bis 1990, von 1991 bis 2020, daraus die Summe, das ist dann das Klima an einem gewissen Ort oder für die Welt.
1: Also jetzt haben wir schon mal den Unterschied, also Unterschied kann man nicht sagen, weil das eine hängt ja mit dem anderen irgendwie zusammen oder es hängt zusammen, nicht nur eigentlich. Viele Menschen sagen, sie spüren, dass sich etwas verändert hat, aber oft vermischt sich dabei persönliche Erinnerung mit wissenschaftlicher Beobachtung, oder? So vom Gefühl her?
4: Das auf jeden Fall. Also ich habe heute Morgen mich noch mal ein bisschen fit gemacht und ein Beispiel ist dafür, dass jeder eigentlich von den weißen Weihnachten träumt und gefühlsmäßig in Erinnerung hat, das war schon immer so. Aber eigentlich haben wir da eine Singularität, dass da Tauwetter ist zwischen Heiligabend und den 28. Dezember.
1: Mhm. Darüber reden wir gleich noch mehr. Professor Gabel, Sie beobachten das Wetter im Alpenraum seit Jahrzehnten. Wo merken Sie ganz praktisch, das Oberland ist wettertechnisch ein besonders vielschichtiger Raum?
2: Das Oberland hat viele Parallelen zu allen Regionen, die sozusagen am Alpenrand liegen. Das heißt, hier macht sich zunehmend dann der Stau durch die Alpen bemerkbar, weil wenn eine Luftmasse gegen die Alpen strömt, wird sie gehoben, wird abgekühlt, kondensiert, bildet Niederschläge und die einzelnen Daten wüsste, glaube ich, der Beobachter vom Hohen Peißenberg besser, aber ich kann mir ungefähr vorstellen, dass hier so wie im Außerfern werden etwa im Jahr 1400 Millimeter oder 1400 Liter pro Quadratmeter Regen fallen. Das ist deutlich mehr wie im geschützten Alpeninnern. Finchgau ist ja der trockenste Bereich den Alpen. Dort haben wir gerade einmal da bei Glonslanders 450 Millimeter Jahresniederschlag.
1: Also sind die Berge sozusagen
2: ein Bollwerk gegen die Auswüchse der Natur gegen die stärkeren Stauniederschläge, obwohl es natürlich gerade im Sommer durch Gewitter können diese starken Niederschläge auch überall in den Alpen vorkommen.
1: Also deswegen kann man das sagen, empfindlich für Wetterumschwünge?
2: Ja, sie reagieren rascher. Sie sind auch zum Beispiel, was die Schneedeckenandauer anbelangt, wesentlich sensibler, weil die Alpentäler viel geschützter sind. Hier strömt ein, wenn eine Warmluft zum Ozean kommt, wird hier gleich einmal aufgeräumt mit dem Schnee. Und wie ich gehört habe, die weißen Weihnachten, die sind auch früher nicht gewesen. Wir haben zum Beispiel im Inntal 50% weiße Weihnachten. Ich bin in der glücklichen Lage. In St. Anton hatten wir in 80 Jahren, so alt bin ich schon, nur 3 Weihnachten, wo es keinen Schnee gegeben hat. Also da liegen wir deutlich besser.
1: Mhm. Ich bin selbst bin auch aus Garmisch und ich kann mich als Kind erinnern, ich hatte das Gefühl, wir hatten immer so 2 Meter Schnee, aber da war man natürlich noch kleiner. Wenn man das so mit heute, also da wo wir nochmal sagen, so von der Beobachtung, vom Gefühl her, vom Persönlichen, ist es ja nochmal anders. Herr Schwarzer, wie ist da bei Ihnen die Empfindung? So, wenn Sie jetzt also von Empfindung und als Beobachter?
3: Empfindung ist problematisch. Viele Leute erinnern sich an Dinge, die jetzt vor einem Monat irgendwo gewesen sind. Kältere Zeiten, die wir jetzt im Februar hatten und übertragen das mehr oder weniger, dass wir jetzt einen sehr, sehr kühlen Winter hatten. Also die Empfindung ist was ganz anderes als das, was gemessen wurde. Klar, ich habe auch jede Menge Erinnerungen. Ich bin auch Azubereister. Ich lebe seit 30 Jahren hier. Ich kann mich auch noch an Winter erinnern, die wirklich massivst waren. Ich habe in Oberammergau lange gelebt. Und da hatten wir schon schöne Schneemassen. Die sind natürlich in Erinnerung. Und wenn man sich das jetzt natürlich irgendwo ja überlegt, ah ja, so war es früher mit 1,20 Meter Schnee und Schneeberge, die noch irgendwann im Mai erst abgetaut sind. Und wenn man das jetzt vergleicht mit dem, was wir jetzt im Moment haben, wo wir kaum Schnee irgendwo da haben, dann ist es natürlich sehr, sehr gefährlich, dass wir sagen, ja, früher war das immer alles weiß und früher hatten wir massive Winter und jetzt die letzten Jahre hatten wir fast gar nichts. Die Daten sagen da teilweise was anderes. Diese Ausreißer mit massiven Schneemengen hatten wir. Wir hatten ja jetzt auch in den letzten Jahren immer mal wieder auch mal solche Ausreißer und solche starken Schneefälle, die wir jetzt im Dezember hatten und vor ein paar Jahren im Dezember. Aber das sind Ausreißer und das waren früher auch Ausreißer. Wir hatten nicht immer weiße Weihnachten. Wir wünschen es uns. Wir stellen uns Weihnachten eben halt ziemlich so vor, alles ist weiß, jeder fährt mit einem Schlitten durch die Gegend und so war es aber nicht. Und weiße Weihnachten ist schon seit ewigen Zeiten eher so ein ja, eher Mythos als eine Realität. Und die Messungen bestätigen das. Die Messungen sind da eher nüchtern und neutral, während wir eben halt von unseren Gedanken eher unseren Wunsch irgendwo mit reinbringen.
1: Frau Wachsmann nickt ganz artig oder zustimmend. Frau Wachsmann, wenn jetzt Herr Schwarzer sagt, früher ist ja bei Klimabetrachtung früher nochmal was ganz anderes. Wenn Sie jetzt mit Sie arbeiten ja auch viel mit Menschen, mit jungen Menschen, als Pädagogin auch, reden Sie über Wetter oder reden Sie über Klima?
4: Ich rede natürlich über beides, weil die das genauso unterscheiden lernen müssen, was Wetter und was Klima ist. Und früher ist ja auch willkürlich, wir waren jetzt eben gerade in unserem eigenen Lebenssphäre gewesen mit früher. Da ich halt auch auf Glendleiten unterwegs bin, ist früher eben eine viel weiter zurückliegende Dimension. Also ich gehe bis zu 800 nach Christi, weil da gibt's einen Garten von Karl den Großen. Und da gab's eine Zeit, wo es halt laut Proxydaten wärmer oder vergleichsweise warm war. Und dann kühlte das ziemlich alles ab. Es gab eine kleine Eiszeit, das ist alles früher. Und die natürlich immense Auswirkungen auf die Menschheit hat hier in Mitteleuropa. Das ist nämlich der Unterschied zu dem auch Klimawandel, über den wir jetzt sprechen. Dass das eine halt auf unsere Region, größere Region gemünzt ist, während jetzt das Große, der Klimawandel, dass es wärmer wird, auf die ganze Welt bezogen ist. Und das versuche ich halt auch im Unterricht, das alles erstmal auseinanderzuhalten.
1: Wetter oder Klima, was berührt euch persönlich mehr, so in einem Satz? Professor Gabel?
2: Na, ich möchte noch eines zum Herrn Schwarzer dazu sagen. Ich beschäftige mich seit 60 Jahren mit Schneehöhen, Schneelasten und so weiter. Und man darf nicht saisonale Schwankungen mit dem Klimawandel überlagern. Soweit ich mich erinnern kann, im Katastrophenwinter 99, wo wir sehr viele Lawinentote in Tirol hatten, gab es auf der Zugspitze, das war der Jahresrekord der Neuschneesumme, 26 Meter Neuschnee.
1: Boah.
2: Das sind enorme Mengen. Da gibt es irgendeine Weltrekordmessung vom Mount Rainier in den Vereinigten Staaten. Der hat 31 Meter, aber das ist nur gemessen. Wenn ich da an den Annapurna denke, Annapurna-Bereich, im Gipfelbereich, da fallen am Fuß 5000 Millimeter, entsprechend 50 Meter Neuschnee. Nur den gibt's nicht, weil der weggeblasen wird. Also ich bin da hier schon etwas vorsichtiger und ja, wie soll ich sagen, ich wärme ich ein bisschen alles dem Klimawandel zu unterstellen. Letzthin in irgendeiner Fernsehsendung in Deutschland, ist gerade von dieser Kälteperiode berichtet worden, dann hat die Moderatorin am Schluss gesagt, ja, auch die ist auf den Klimawandel zurückzuführen. Da erwarte ich mir mehr Korrektheit und dass man mehr die Fachleute fragt, so wie unsere Klimatologin hier, die das dann zurechtrücken. Aber da wird schon viel Schindluder betrieben.
3: Mhm. Das könnte ich noch ergänzen zum 99er Winter. Das ist auch eine sehr interessante Geschichte. Mhm. Viele denken ja, wenn wir einen kalten Winter haben, dann haben wir auch einen richtig schönen weißen Winter. Das wird auch immer wieder so kommuniziert. Nur der 99er Winter mit Galltür und so weiter, das war ein warmer Winter. Das darf man auch nicht vergessen. Er war nicht wirklich kalt. Und nur diese relativ warmen Winter bringen auch diese großen und gigantischen Schneehöhen, die wir damals hatten. Und gerade hat man ja in Galtür gesehen, wie lange diese relativ warme Phase und relativ niederschlagsstarke Phase angehalten hat. Das hat ja über Monate Schneefälle gegeben und hat quasi die Katastrophe, die damals in Galtür passiert ist, ja vorbereitet. Angefangen hat es schon quasi mit einer instabilen Schneedecke, die sich im November aufgebaut hat. Aber es war kein kalter Winter. Und heutzutage setzt man weiße Winter oder weiße Weihnachten, wie auch immer, alles immer mit Kälte auf einen Punkt. Und das ist es nicht. Im Gegenteil, wenn wir wirklich einen extrem kalten Winter haben, dann haben wir meistens irgendwelche Luftmassen, die aus Richtung Russland kommen und die sind trocken. Ist natürlich für die Landwirtschaft auch blöd, weil letzten Endes habe ich keine Schneedecke, die kalte Temperaturen kommt rein und alles erfriert. Aber diese wirklich schneereichen Winter, das sind eigentlich nie irgendwelche wirklich kalten Winter.
2: Das ist richtig. Und ich möchte hier noch einen Aspekt einbringen. Klimawandel und Lawinengefahr. Ich habe 25 bis 30 Freunde und Bekannte in Lawinen verloren. Und der Klimawandel ist nicht schuld, dass es jetzt mehr Lawinentote, mehr Lawinen gibt. Ich habe eine Untersuchung gemacht. Zwischen den 50er Jahren und 2010 waren im Durchschnitt in Österreich 25 Lawinentote. 2011 bis 2020 30% weniger. Gibt's viele Ursachen, bessere Arbeit der Lawinenwarndienste, etc., etc. Aber ein Aspekt ist das wärmere Wetter, die wärmen Temperaturen im Winter, da bildet sich weniger Schwimmschnee am Boden. Mhm. Der Schwimmschnee hat ein kriminelles Element, er verfolgt uns, er trachtet uns nach dem Leben. Wenn ich mehr Schwimmschnee bilde, ist das Kugellager sozusagen am Boden viel stärker ausgeprägt, viel eine häufige Abgangswahrscheinlichkeit vom Schnee. Und wenn es wärmer ist, setzt sich der Schnee besser, er verbindet sich besser und die Gefahr ist geringer als in kalten Winter. Kalte Winter mit wenig Schnee sind die gefährlichsten überhaupt. So wie heuer. Diese kurze Kaltphase im Jänner und Februar hat eine Rekordzahl von Toten verursacht, weil die Leute gewohnt waren, 20, 30 Jahre immer diese Hänge zu fahren. Und plötzlich destabilisiert der Schwimmschnee die Hänge unterhalb. Sie haben Fernauslösungen. Das hat angefangen mit den ersten Toten der Eiskletterer an der Verteinspitze, 1. November in Südtirol. Und kalte Winter sind viel gefährlicher wie eigentlich warme, durch den Klimawandel begünstigte Winter.
4: Ich merke, dass ich aus Norddeutschland komme, nicht so schnee- und bergaffin bin. Ich gehe gern auf die Berge, bin ich auch gegangen, aber halt keine Skifahrerin, wenn nur im Flachen. Weil du ja anfangs auch gefragt hattest, so mit Gefühle. Und wenn ich aus dem Fenster gucke und ich sehe jetzt, dass es hier draußen blüht, bin ich irgendwo eher beim Frühling und beim Schauen. Und der Umzug vor 15 Jahren hierher aus Göttingen, also ursprünglich Hamburg, aber aus Göttingen hierher, zeigt, dass diese Zeit, was in Göttingen jetzt blühte, dass wir hier jetzt, dass es jetzt hier angekommen ist. Also sprich, dass wir hier bis 2-3 Wochen früher Blüten haben mitten mal. Es gibt so einen Stichtag, weil meine Tochter am 18. April Geburtstag hat, also jetzt bald. Mhm. Und in Göttingen war auf ihrem Geburtstag die Kirschblüte. Die ist in Göttingen jetzt vorbei und hier fängt sie gerade erst an. Mhm. Das ist so mein Gefühl, was mit Klimawandel, wo er halt sichtbar wird, was nicht mit dem Wetter zu tun hat.
3: Wobei wir jetzt auch wieder weggehen können von den Gefühlen, weil wir machen ja phänologische Beobachtungen, hast ja hier auch dein Tagebuch da und auf dem Hohen Peißenberg machen wir seit 70 Jahren phänologische Beobachtungen. Was sind phänologische Beobachtungen? Wie reagiert mehr oder weniger die Natur? auf die Witterung. Also nicht aufs Wetter, nicht aufs Klima, sondern auf die Witterung. Die Witterung ist so ein Mittelding zwischen Wetter und Klima. Also das, was wir über einen längeren Zeitraum haben, so Tage bis Wochen, teilweise paar bis Monate. Wie reagiert die Natur? Sie kann zum Beispiel eher Blüten bringen. Die Bäume sprießen eher, die Blätter entfalten sich. Und das machen wir seit 70 Jahren, diese Beobachtung auf dem Hohen Peißenberg. Eigentlich hat es schon eher angefangen, die Mönche, die 1781 angefangen haben, oben zu beobachten, die haben auch so solche phänologischen Beobachtungen durchgeführt. Und da sehen wir auch, gerade bei der Rotbuche, dass wir knappe 2-3 Wochen eher dran sind als vor knapp 50 Jahren. Das heißt, es ist nicht nur ein Gefühl, sondern wir haben es auch beobachtet.
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0: Bei uns im Oberland reden wir nicht nur über Regen oder Sonne, wir reden über Föhninversion und Gewitter, also über Wetterlagen, die man hier wirklich kennt. Dazu habe ich heute drei Spezialisten oder Experten bei mir, Einmal Professor Dr. Karl Gabel, Meteorologe, viele Jahre Leiter des Wetterdienstes in Innsbruck, Bergwetterexperte und Autor. Er lebt heute in Seehausen am Staffelsee und in St. Anton. Außerdem habe ich Stefan Schwarzer hier bei mir, Wetterbeobachter beim Deutschen Wetterdienst am Hohen Peißenberg, viele Jahre Wetterbeobachter auf der Zugspitze und Entwickler des Hochwasserfrühwarnsystems S-Warn. Und dann habe ich Garnett Wachsmann, Diplom-Geografin, Klimapädagogin, Bildungsreferentin bei der Energiewende Oberland und Projektmitarbeiterin von Klima Alps bei mir. Wir haben jetzt schon viel gehört über Klima, Wetter, wie hängt alles zusammen? Dann haben wir von Herrn Schwarzer, was haben wir gesagt von Phänologie? Wie ist das Wort nochmal bitte? Entschuldigung.
1: Phänologie.
0: Phänologie.
1: Die Lehre der Erscheinung. Also Pheno, es erscheint etwas, es erscheint eine Blüte oder eine Frucht oder die Blätter verfärben sich. Und das wird seit nicht ganz 100 Jahren den Deutschen Wetterdienst gemeldet, dass wir nicht 4, sondern 10 Jahreszeiten haben. Und jede Jahreszeit, da gibt es eine Leitart. Wir sind jetzt gerade halt im Vorfrühling, die Forsythien haben angefangen zu blühen. Und die nächste Jahreszeit wäre der Vollfrühling mit der Apfelblüte. Und da gibt es eben für jede Jahreszeit so eine Pflanze, die beobachtet wird und dem zugeschickt wird, dem Deutschen Wetterdienst, um unter anderem für die Landwirte, für die das extrem wichtig ist, dass sie nicht nur starr nach einem Kalender, nach bestimmten Daten halt irgendwie pflügen, mähen, sonst was, sondern zum Beispiel Silage wäre sinnvoll dann zu beginnen, wenn der Löwenzahn zu Ende geblüht hat und auf den Wiesen das Knollgras anfängt zu blühen. Mhm. Und hier für unsere Region im Grünland hat der Heuschnitt, das ist dann mit dem, der Wiesenfuchsschwanz. Und das Knollgras blüht, wenn wir die Heuernte haben. Aber auch für ganz normale Bürger, wenn der Pollen am Lamm losgeschickt wird. Die ersten Blüten, die wir haben, sind die Haselblüten. Und das weiß vielleicht jeder, der Heuschnupfen hat, dass das einmal früher anfängt und auch immer intensiver wird, weil die Pollen selber mehr als Allergene reagieren. Das hängt unter anderem mit der Zunahme von Kohlendioxid in der Luft zusammen, also CO2-Zunahme. Das ist ein unglaublich komplexes Thema und hat natürlich diese Veränderung, die wir da sichtbar machen. Gibt's an TU München eine Forschung dazu. Das ist die Professor Annette Menzel, die sich damit beschäftigt. Mhm. Und da werden halt nicht nur für die Landwirte, sondern generell diese Veränderung im Hinblick auf den Klimawandel versucht zu deuten, zu erklären. Und das Frühjahr ist dasjenige, wo man eindeutig sagen kann, hier ist der Klimawandel sichtbar. Das wird alles 2 bis 3 Wochen früher. Hingegen im Herbst nennen sie das indifferent, also die Laubfärbung, die kann einsetzen, weil es auch mal zu trocken war im Sommer. Das ist also nicht nur, dass es länger warm ist, dass der Herbst jetzt länger dauert, sondern da spielen andere Sachen eine Rolle und da gibt es halt diverse Untersuchungen zu den Bäumen. Und da ist man sich nicht eins, dass man sagen kann, hier ist jetzt der Klimawandel sichtbar, aber im Frühjahr auf jeden Fall.
0: Wir haben jetzt viel gelernt auf einmal. Was ist Phänologie? Dann eben Klimawandel haben wir jetzt angesprochen und dass es nicht nur diese 4 Jahreszeiten gibt. Wetter und Klima, da steckt auch viel mehr drin. Föhn, Inversion, Gewitter haben wir vorhin angesprochen. Professor Gabel, Sie kennen den Föhn von Innsbruck aus und hier aus unserer Region aus, kann man das so sagen? Sie sind ja sehr berglastig, wollte ich schon sagen. Sie haben jahrelang auch das Rucksack-Bergwetter gemacht. Was können Sie denn über den Föhn sagen? Und Berge, das gehört ja irgendwo zusammen.
2: Föhn gibt es aus jeder Himmelsrichtung, nicht nur der bei uns bekannte Südföhn, sondern es gibt zum Beispiel in den Anden, es gibt in den Rocky Mountains den Chinook. Das bedeutet nur, dass die Luft ein Gebirge überströmt und dann trocken hinunterfällt ins Tal und dort vom Gipfel bis ins Tal eine Erwärmung von 1 Grad Celsius pro 100 Meter bringt. Also das ist der technische Effekt des Föhns. Und wie gesagt, bei uns der Südföhn Südtirol, Osttirol, der Nordföhn. Es gibt überall Föhnerscheinungen.
0: Ist auch zum Beispiel, wenn ich, wir sitzen jetzt gerade eben in Murnau hier in der Ecke und oft gibt es dann Tage, da sieht man die Berge so klar und dann weiß man auch, es ist Föhn, man hat vielleicht noch Kopfschmerzen.
2: Bekannt sind ja die Blicke von München auf die Alpen bei einer Föhnsituation und Föhn bringt auch die Leute sozusagen, früher hat man gesagt, die werden verrückt, es gibt mehr Verkehrsunfälle, sie werden kopfloser. Könnte durchaus sein.
3: Das geht heute auch ohne Föhn.
0: Ja. Ach, nicht wetterabhängig.
2: Und spannend ist vielleicht beim Föhn, gerade da im oberbayerischen Raum, der Föhn benutzt vor allem den Brenner als Übergang, weil er ist nicht dumm, sondern das ist die niedrigste Senke im gesamten Alpenraum, nur 1400 Meter hoch. Und dann spaziert er nur 1400 Meter hinauf und muss sich ganz hoch ins Gebirge. Also da ist eine bekannte Föhnschneise. Der Batschakofel wird ihm bekanntlich immer als der föhnsensibelste Berg der Alpen bezeichnet. Föhn gibt es eigentlich überall.
0: Okay. Kann denn der Föhn auch problematisch werden, so Waldbrand oder Wärme oder solche Sachen?
2: Ja, gibt's. Da gibt es sogar eine nette Begebenheit in Batsch bei Innsbruck, diesem Dorf, wurde vor kurzem die Föhnwache, die seit Jahrhunderten angehalten hat, aufgehört. Und ein Beobachter, also ein Bewohner von Patsch musste in der Nacht auf sein und immer das Dorf beobachten, dass bei einem Brand sofort die Feuerwehr ausrücken kann. Das hat man über Jahrhunderte gemacht und jetzt endlich eingestellt.
0: Herr Schwarzer, was passiert bei einer Inversionslage? Warum liegt das Tal im Nebel und oben strahlt der Himmel?
3: Naja, prinzipiell ist es ganz einfach. Kalte Luft ist einfach schwerer als warme Luft.
0: Das sagen Sie einfach so, ja, ist, ganz logisch. Man,
3: kennen wir ja. Ein Heißluftballon, der ist halt höher, als wenn er ein Kaltluftballon wäre. Er hat halt eine andere Dichte. Und dementsprechend ist es so, dass halt kalte Luft nach unten abfließt. Das haben wir eigentlich, sobald wir irgendwo ein relativ störungsarmes oder freies Wetter haben, dass sich halt ganz gerne zum Beispiel Nebel in Mulden bildet. In diesen Mulden geht halt kalte Luft rein, sinkt ab. Wenn man das sichtbar machen würde, das fließt so richtig rein und dort bildet sich dann halt der Nebel. Ist mal ganz schön zu sehen, aber wenn wir dann solche Inversionswetterlagen haben, die ja wirklich über Wochen, teilweise bis anderthalb Monate anhalten, wie wir es ganz gerne im Voralpenland haben, im Herbst, dann ist das natürlich auch für die Psyche nicht so wirklich dolle. Da hält sich natürlich der Nebel dann über Wochen. Und da ist es natürlich ein Vorteil, dass wir hier so dicht an den Bergen sind, dass wir mal die Sonne dann auch wieder sehen können, indem wir einfach hinfahren und mal auf den Berg gehen und dann einfach mal die Inversionswetterlage von oben anschauen. Und dann sieht es natürlich ganz anders aus.
0: Die Suppe hängt unten.
1: Da gibt es eine kleine Ergänzung vielleicht zu in den letzten Jahren, was mit Phänologie und Invasion zu tun hat. Das ist nämlich am Bodensee. Dadurch, dass alles früher blüht, Apfelbäume, Obstbäume, und dass der Bodensee halt niedrig liegt und die Kaltluft reinfällt, das heißt vor den Eisheiligen sogar schon, dass der Frost da reinkommt in die Blüte, die sonst eben nicht stattfindet in der Zeit, also weil es früher halt blüht und der Frost da reinhaut und man versucht die Kaltluft zu vertreiben, das hat man sogar mit Hubschraubern probiert oder Teelichter zwischen die Obstbäume zu stellen, um diese Luft zu erwärmen, damit das halt aufsteigt und der Frost rausgeht, und diese Schäden nehmen einfach immens zu. Also nicht nur dort, im Norden auch, da wo ich herkomme. Und dann wird Wasser rüber gespritzt, damit es gefriert, um die Blüten zu schützen. Das ist auch nochmal ein sichtbares Zeichen.
2: Ja,
1: das
2: ist vielleicht noch ein Beitrag, ja. Inversion und Alpentäler. Im Winter sind dann etwa 60% aller Stunden ist eine Inversionslage in den Tälern vorhanden. Und das ist das Problem, das wir in Tirol haben mit dem Schadstoffaustausch, mit der drüber liegenden Luft. Inversion ist praktisch eine Käseglocke, die Alpentäler davon abhält, mit den darüberliegenden wärmeren Schichten zu kommunizieren. Und deswegen haben wir viel höhere Schadstoffwerte in den Tälern im Winter als das umgebende Flachland. Und dort wird ja die Schadstoffmenge auf eine große Fläche verteilt, weil in den Alpentälern haben wir nur einen kleinen Ausschnitt, wo sich das dann konzentriert sozusagen versammelt.
0: Also Inversion beeinträchtigt so gesehen auch die Luftqualität. Föhn, Inversion, Gewitter, darüber reden wir gleich weiter, weil richtig Donnerwetter brauchen wir auch noch.
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1: Wir machen hier weiter bei Zeit fürs Oberland. Hier ist gleich Donnerwetter angesagt. Ich bin Raffaella Habermann, habe drei Spezialisten, Experten bei mir zu Gast, denn wir reden über Wetter und Klima. Bei mir ist Professor Dr. Karl Gabel, Meteorologe, viele Jahre Leiter des Wetterdienstes in Innsbruck, Bergwetterexperte und Autor. Er lebt heute in Seehausen am Staffelsee und auch in St. Anton. Dann haben wir Stefan Schwarzer hier, Wetterbeobachter beim Deutschen Wetterdienst, Hohenpeisenberg, viele Jahre Wetterbeobachter auf der Zugspitze und Entwickler des Hochwasserfrühwarnsystems S-Warn. Darüber reden wir auch gleich noch. Und dann haben wir Garnet Wachsmann hier, Diplom-Geografin, Klimapädagogin, Bildungsreferentin bei der Energiewende Oberland und Projektmitarbeiterin Klimaalps. Wir haben schon viel gehört über Wetter, über Klima, über Föhn, Inversionslagen und uns fehlt jetzt natürlich noch das Gewitter. Lass uns über Gewitter sprechen. Wer möchte anfangen? Ihr schaut, also jeder möchte über Gewitter sprechen.
2: Ja, Gewitter ist eine tolle Sache, wenn man nicht drinsteckt,
3: ungeschützt. Ganz kurz vielleicht. Der Rückblick einmal nur und dann, weil direkt zum Gewitter kann ich nicht sagen, aber früher haben die Leute bei Gewitter sich halt um den Tisch versammelt und in der Mitte eine schwarze Gewitterkerze gehabt und gebetet, weil Wetter, Klima, was ganz Ungeheures war, nicht Erklärbares, und aber erklären kann das vielleicht mein Nachbar dann besser.
2: Naja, aber die Frage ist, ob wir es erstmal erklären müssen, weil die haben es damals aus einem Grund gemacht, sie wussten, dass es gefährlich ist. Und heutzutage hat man wirklich den Eindruck, dass viele Leute gar nicht mehr wissen, wie gefährlich Gewitter sein können. Das sieht man natürlich in den Bergunfallstatistiken, die in den letzten Jahren immer mehr werden, wo die Bergwacht, Bergrettung dann raus muss, um die Leute aus den Gewittern wieder rauszuholen. Aber letzten Endes, es ist eine saugefährliche Geschichte. Wir leben natürlich in einer hochtechnisierten Welt, wo wir denken, ja gut, wir sind unabhängig vom Wetter. Aber da draußen, egal ob wir jetzt auf dem Berg sind oder irgendwo auf einem See, auf dem Meer, wenn Gewitter kommt, ist das höchst gefährlich. Und Gewitter ist höchst gefährlich, aber auch wunderschön. Ich war 11 Jahre oben auf der Zugspitze Beobachter und ich habe eine Menge Gewitter von innen gesehen und auch aus der Ferne gesehen. Das ist wunderschön. Voraussetzung ist, ich bin sicher. Ich bin sicher und das bin ich da oben in der Wetterstation. Das Ding ist ein faradäischer Käfig, da weiß ich, da kann mir nichts passieren und da kann ich genießen. Wenn ich allerdings auf der Alpspitzverrater stehe, mein Klettersteigset im Blitzableiter drin habe, dann sieht das ein bisschen anders aus.
4: Mhm. Ich möchte vielleicht anfügen, ich habe in meinem wunderbaren Wetterbuch, das leider keinen Nobelpreis bekommen hat,
2: ich find's aber gut,
4: eine Gewitterstrategie entwickelt. Und dazu wurden 1 Million Blitze in Österreich ausgezählt. Und da hat man genau gesehen, dass die Blitzhäufigkeit erst gegen abends 18 Uhr Sommerzeit ist, weil sonst hätten wir viel mehr Blitztote. Aber was mich am meisten stört, ist die Berichterstattung. In den Medien, wenn jemand vom Blitz erschlagen oder nur verletzt wird, steht immer drinnen, vom Gewitter überrascht. Das ist eine Standardformulierung der Medienleute und das ist wirklich, es ist unglaublich. Tage vorher sagt der Wetterbericht, Leute, es kommt ein Gewitter. Mhm. Aber meine Gewitterstrategie sagt, ohne weiteres an einem Tag mit Gewittern eine Tour unternehmen. Nur vormittags früh aufstehen, diese bekannten alten Hüte, dass ich zu Mittag spätestens mein Ziel erreicht habe oder in einer Umgebung bin. Ich habe da sogar ein Schlagwort geprägt. Man hört immer, die Eichen sollst du weichen und die Buchen sollst du suchen.
1: Das ist doch die Menge der Bäume, glaube ich, oder?
4: Ich bin ja auch Bergführer und da stehe ich am Gipfel und jetzt ist kein Baum mehr. Und was tue ich? So ein Blödsinn. Ich habe dann gesagt, nein, als Tiroler müsste man sagen, durch die Latschen sollst du hatschen, weil das sind so niedrige Pflanzen, dort bist du sicher und nicht bei einzelnen hohen Bergen.
1: Ich habe am Osterfeller Kopf lange gearbeitet und ich kann mich erinnern, da sind auch Bergtourengeher, die waren dann Verrater eben, weil wir da gerade drüber gesprochen haben, und dann kam ein Kugelblitz. Und die waren, also alleine ich wusste damals noch gar nicht, was ist überhaupt ein Kugelblitz. Und die wurden dann wirklich auch teilweise getroffen. Der eine hatte irgendwie die Schuhe eingebrannt und weiß ich nicht was, haben sich da irgendwie runtergeschleppt und die wurden auch plötzlich überrascht. Gibt es, was ist denn der Unterschied zwischen einem Kugelblitz oder welche, gibt es wirklich solche unterschiedlichen Arten von Gewitter und Blitzen und Gefahr?
4: Also ich habe mich nicht mit Kugelblitz und anderen Blitzen beschäftigt. Ich weiß nur, dass es Blitze gibt, die nicht von der Wolke in den Erde einschlagen, sondern Blitze, die sich von der Erde zur Wolke entwickeln. Und da könnte man stundenlang drüber referieren. Und vielleicht sagst du was.
2: Ja, viele Beispiele von der Zugspitze. Man, wenn ich in einem Gewitter bin, innerhalb eines Gewitters, dann kommt der Blitz nicht von oben nach unten, sondern er kommt von links nach rechts, von unten nach oben, von vorne nach hinten. Spielt überhaupt gar keine Rolle. Und da habe ich eine Menge Geschichten erlebt auf der Zugspitze, auch wie die Leute reagieren. Und Beispiel, es war Juli. Und schönstes Wetter, irgendwann ruft die Zugspitzbahn an bei mir und sagt, Mensch, ja, wir haben eine Aufladung in den Tragseilen. Die haben elektrische Aufladung in den Tragseilen messen können, noch lange bevor eine Wolke da war. Das sind ja sehr, sehr lange Kabel, sehr, sehr lange Antennen quasi und dementsprechend wussten die schon vorher Bescheid und haben mich dann angerufen, haben gesagt, ja, Mensch, so ist es. Gucke ich aufs Radar, okay, bildet sich schon was, gehe raus, okay, Wolke da. Besucherterrasse, Juli, natürlich komplett voll, war ja auch warm. Also gehe ich raus, warnen die Leute, sag Mensch, geht rein, bildet sich jetzt ein Gewitter, könnte gefährlich werden. Und die Reaktion war, sie zeigen mir den Vogel und trinken weiter ihr Bierchen. Das habe ich nur 2-3 Mal versucht. Dann bin ich runter reingegangen ins Münchner Haus, habe Bescheid gegeben, Mensch, jetzt kommt ein Gewitter, also sieh zu, dass die Leute reinkriegst. Gehe ich natürlich dann wieder rein in die Station. 5 Minuten später kommt dann der Blitz. Horizontal teilt sich um quasi das Münchner Haus auf. Einmal rechts, einmal links. Geht wieder zusammen, geht als einzelner Blitz ins Gipfelkreuz rein. Und die Leute sind ganz schön gerannt. Da sehen sie es meistens oder merken sie es richtig und spüren es richtig. Ich weiß nicht, ob irgendeiner schon mal gemerkt hat, wenn ein Blitz wirklich in der Nähe einschlägt, wie sich das anfühlt. Du fliegst
1: nach hinten erstmal weg.
2: Es ist genial. Es ist genial, wenn man eben mal sicher ist. Und die Leute wissen halt einfach nicht, wie gefährlich so ein Ding ist. Und dann sind sie gerannt. Und sicher, es gibt eine Menge Möglichkeiten, wie Blitze gehen. Mittlerweile gibt es wohl auch Forschungen zum Thema Kugelblitze, aber das ist eher eine Randerscheinung. Es gab Zeiten, wo man halt gesagt hat, Kugelblitze, ihr spinnt wohl. Mittlerweile gibt es wohl Forschungen, wo man auch nachgewiesen hat, dass es die Dinger gibt, aber das ist eher eine seltene Geschichte. Aber Beispiel Verrater, da braucht nur einmal der Blitz oben in die Leitung einzuschlagen. Kein Mensch würde auf die Idee kommen, sich einen Blitzableiter in einem Haus festzuhalten. Auf der Verrater macht man das. Und dann geht natürlich die ableitenden Ströme, die oben irgendwo eingeschlagen sind, über die Blitzableiter runter. Und wenn ich halt dazwischen stehe, wird sich dann der Strom den Weg des geringsten Widerstandes dann suchen. Und das ist dann halt schöne meistens Reiter. Der...
3: Aber das ja? ist ja wenigstens, wir haben ja heute Blitzableiter.
2: Ja, aber auf dem Berg sich direkt einzuhängen ist was anderes.
3: Ja, aber eben nochmal mit Blitzableiter, die haben wir jetzt seit gut 200 Jahren und vorher gab es die halt nicht. Und das war eben dieser Punkt mit diesen Gewitterkerzen.
1: Wir wieder, da wo wir angefangen haben.
3: Genau, dass die Kirchen geläutet haben, das Wetterläuten auch vorher. Also es gab auch schon nicht nur Sworn.
4: Nicht vergessen, dass König von Bayern dieses leidige Wettergeklingel verboten hat. Das war damals die Zeit, wo die Kirche sozusagen enteignet wurde und da hat man der Kirche wieder eins ausgewischt und dieses Wetterläuten verboten. Ich habe mich früher als Meteorologe gefragt, was macht denn dieses Läuten und so weiter. Anfangs habe ich mit Unverstand reagiert und jetzt bin ich eigentlich geläutert.
3: Das war ein Streit.
4: Einen Glaube kann man nicht berechnen. Und wenn ich glaube, dass das Leuten hilft, siehst du, deine wunderbare Sache.
2: Oder? Das schadet auch nicht.
3: Naja, dass halt einmal Thema Glaube halt in der Zeit ganz wichtig war, weil man das auch noch nicht zuordnen konnte. Und das, was jetzt ist, eben diese Forschung, Meteorologie, versucht das naturwissenschaftlich zu erklären. Und früher konnte man sich's nicht erklären. Also hat man gesagt, irgendjemand muss ja Schuld haben.
4: Ja, Glaube kann man naturwissenschaftlich nicht erklären.
3: Was kann man nicht?
4: Denn
3: das Wetter, darum ging es ja. Und dass man deswegen irgendwas glauben musste. Und das hat halt auch total lange gedauert, bis man an einen Blitzableiter geglaubt hat. Mhm. Obwohl das nachgewiesen wurde, wie der Blitz abgeleitet wird. Aber das hat auch fast 200 Jahre gedauert, bis der wirklich so akzeptiert wurde.
1: Das lassen wir jetzt mal so stehen und unterhalten uns gleich noch weiter. Danke erstmal.
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1: Heute geht es um das Thema Wetter und Klima und alles, was dazu gehört. Föhn, Gewitter, Inversionslage, Starkregen, den lassen wir jetzt mal aus. Sonst brauchen wir noch ein paar Jahre heute hier am Tisch. Nein, hängt ja alles irgendwo zusammen. Wir haben schon unheimlich viel erfahren und jeder hat auch eine andere Meinung oder nicht andere Meinung. Also ihr seid aus verschiedenen Bereichen und jeder hat eine Meinung zu zum Beispiel auch den Bauernregeln. Also wir haben ja hier bei uns im Oberland viel Landwirtschaft und man geht immer davon aus, der Bauer, der würde sich jetzt irgendwie anhand der Wetterkerze, diese Pflanze eben, kann er dann irgendwie sagen, wird der Frühling oder wie wird der Sommer? Frau Wachsmann, was sagen Sie denn zu den Bauernregeln?
3: Also da gibt es dort den Begriff die Lostage und warum das mal Bauernregeln genannt wird, natürlich, weil sie das nutzen, aber sie stammen halt nicht von den Bauern, sondern das ist schon von Gelehrten, also in erster Linie halt sind das Mönche, die Sachen auch aufgeschrieben, beobachtet haben.
1: Von wann?
3: Das ist so 15. Jahrhundert, beziehungsweise es ist sogar rückblickend noch weiter aus der Spätantike halt Aufzeichnung, die es gibt, aber die Regeln, die haben sich halt nie angepasst an Veränderungen, wie zum Beispiel ein Kalender, der mal verschoben worden ist, der gregorianische Kalender. Der ist vom 4. April auf den 15. vorverlegt worden. Also hätte man halt diese Regeln, diese einzelnen Tage auch verändern müssen. Dann gibt es noch den 100-jährigen Kalender. Das sind Wetterbeobachtungen über 7 Jahre gewesen. Das hängt mit der Astrologie zusammen, weil man geglaubt hat, nach 7 Jahren wiederholt sich alles. Und das ist eingeflossen in den 100-jährigen Kalender. Und als man das alles gedruckt hat, gab es wahrscheinlich auch eine Verschiebung bei den Manuskripten, Sachen durcheinander gekommen. Also, dass das so alles nicht mehr 1:1 übernommen werden kann, aber es ist ein wahrer Hintergrund. Mhm. Nämlich Beobachtung, die man definitiv gemacht hat. Und die Landwirte, wenn sie heute noch richtig rausgehen und gucken, auch heute noch machen. Und sich danach halten. Also wir kommen jetzt gerade wieder hin.
4: Da muss ich etwas widersprechen. Ich habe in Tirol dafür gesorgt, dass die Bauern keine Heustanker, wie man sagt, so Stiefler, bei uns im Dialekt Hans aufstellen. Warum? Weil sie im Juni genau auf die 3 trockenen Tage warten, wo sie heuen können und dann das Heu hineinbringen. Also ein Bauer, der heute auf den 100-jährigen Kalender geht oder Lostag, der ist sehr rückständig. Und man muss unterscheiden.
3: Das wäre kein Widerspruch.
4: Ich würde da lieber auf die Beobachtungen vom Hohen Peißenberg zugreifen und dann die Wahrscheinlichkeit berechnen, wie viel Wahrscheinlichkeit an diesem Tag Niederschlag fällt. Der Bauernkalender wird leider jetzt bin ich schon wieder bei den Medien zitiert und ich war nahe dran, vor kurzem einer Redakteurin zu schreiben, sie soll sich doch lieber damit beschäftigen, warum der Storch Kinder bringt oder nicht. Das ist vielleicht ergiebiger. Das ist so ein Unsinn. Das ist eine 7-jährige Klimareihe und dass es im Sommer Gewitter gibt und regnet und im Winter schneit, das ist sicher richtig im 100-jährigen Kalender.
3: Ja, es gibt halt einige Singularitäten, die es auch heute noch gibt. Also wie die Eisheiligen zum Beispiel.
4: Das ist ein Unterschied. Das ist ein großer Unterschied.
3: Die auch aus dieser Zeit stammen. Und das war ja eben gar kein Widerspruch. Ich habe ja auch gesagt, dass es heute so nicht mehr stimmt, die Beobachtung. Es gibt auch Mondkalender, kann man sich auch drüber streiten, ob man das
1: Frauen neigen dazu, die lassen sich die Haare schneiden, wenn es gut passt.
3: Ich so bin nicht. Ich,

0: durch die Anziehungskraft des Mondes und die Atmosphäre buchtet sich etwa 10 Meter, 15 Meter aus. Er hat sicher einen Einfluss auf die Atmosphäre, aber ich sage, mit unseren Messmethoden kann man ihn nicht nachweisen. Und es gibt in den arabischen Ländern, wo sich das Wetter nicht alle 3 Tage ändert, im Durchschnitt wie bei uns, überhaupt keine Rede davon, dass der Mond das Wetter beeinflusst. Bei uns dreht es alle 3 Tage und da ist es natürlich, dass man auch dem Mond eine Schuld zuschiebt, die wir aber nicht beweisen können.
1: Jetzt kommen wir mal vom Mond wieder zu den Bauernregeln kurz. Ich würde es trotzdem mal eine vorlesen, eine sagen. Kennt jeder. Abendrot, schön Wetter bot, Morgenrot, schlecht Wetter droht. Herr Gabel, was sagen Sie dazu?
0: Das hängt mit der Wellenlänge der Strahlung in der Atmosphäre zu tun. Und wenn es am Abend schön ist und keine Wolken schon da sind und so weiter, ist die Wahrscheinlichkeit groß, dass auch der nächste Tag schön ist. Hat seine gewisse Berechtigung, hat auch mit hunderten Kalender und so nichts zu tun. Und apropos Singularität möchte ich noch bemerken, wenn im Mai einmal die Strömung auf Nord dreht, kriegen wir polare arktische Luft, dann gibt's die Fröste. Und einmal im Mai plus minus diese Eisheiligen, dreht auf Nord, dann gibt's diese Fröste. Im Juni gibt's die Schafskälte, 8. Juni, dreht auch die Strömung auf Nord, aber weil die Polkappe durch die Sonneneinstrahlung schon viel wärmer ist, sind die Fröste, ist die Temperatur nicht so kalt. Weihnachtsdauerwetter, einmal dreht zu Weihnachten die Strömung auf West, die Luft hat von Neufundland tausende Kilometer Zeit, sich aufzunehmen, Feuchtigkeit aufzunehmen. Die Singularitäten sind berechtigt. Altweibersommer sollte man nicht sagen, alte Damensommer sage ich immer, um niemanden zu belästigen. Und die haben absolut ihre Berechtigung. Auch die Beobachtung der Loster, das sind eigentlich klimatologische Werte, die die Leute sehr gut beobachtet haben. Bei uns in Tirol gibt's Leute in einem Tal, zum Beispiel im Wipptal, wenn sich da der Wind dreht, wenn der Föhn kommt, dann sieht man plötzlich, dass der Rauch in die andere Richtung, aha, jetzt ändert sich was. Die Leute haben das sehr gut beobachtet.
1: Mhm. Die zweite. Wenn die Schwalben tief fliegen, kommt Regen. Herr Stefan Schwarzer.
2: Naja gut, wenn sie tief fliegen, fliegen die Insekten tiefer. Weil die Schwalben fliegen ja nur so tief oder so hoch, wo halt die Insekten, sprich die Nahrung sind. Und letzten Endes ist es so, wenn Regen kommt, dann sind halt die Insekten meistens ein bisschen tiefer als bei schönem Wetter. Und dementsprechend passen sich die Schwalben an. Auch das
1: ist jetzt keine typische Bauernregel.
2: Ist keine wirkliche Bauernregel, aber letzten Endes, ja, passt.
0: Apropos dieser Regeln. Ich habe ein Lawinenbuch gefunden vom Jahr 1955, war ein Diplomingenieur, das damalige Wetterwissen in dieser Lawinenkunde vorne hingeschrieben hat. Und da schön Wetterzeichen sind, die Ameisen arbeiten sehr fleißig, die Kühe grasen, die Schwalben fliegen hoch und die Gämsen sind in der Höhe und Schlechtwetterzeichen das Gegenteil, die Gämsen kommen herunter und Schlechtwetterzeichen sind auch fallendes Barometer. Da ist mir eingefallen, ja, wenn das Barometer fällt, ist es ja kaputt.
1: Ich komme zur dritten. Viel Schnee im Winter, gutes Getreide, ja.
0: Frau Maxmann. Genauso wie es immer heißt, eine schlechte Prognose bei den Skirennen. Die Prognose ist ausgezeichnet, nur sagt sie schlechtes Wetter voraus. Die Prognose, na das... Beobachten Sie das in den Medien. Stimmt. Das sind so Standardformulierungen.
1: Und keiner sagt, ja. Er denkt echt drüber nach, was er da gerade quatscht.
0: Wo ich graue Haare bekommen habe.
1: Frau Maxmann, viel Schnee im Winter, gutes Getreide, ja. Gerade mit Blick auf Landwirtschaft und Landschaft. Warum steckt da durchaus Erfahrung drin?
3: Dass halt, wenn Schnee drauf liegt, dass das Getreide halt, was im Herb schon ausgesät wird, also es bezieht sich aufs Wintergetreide, dass es dann geschützt ist und nicht, wenn wir kalte, trockene Luft haben, aus dem Boden rausgehoben werden kann, wenn das schon aufgelaufen ist und dann einfach vertrocknet und dann im Frühjahr gar nicht durchtreiben kann. Also ich denke auch, was vorher gesagt worden ist, mit den Tieren beobachten, draußen die Natur beobachten, dass das halt was total Wichtiges ist und dass wir das wieder lernen müssen, dass wir das verloren haben, dass das eben eigentlich unser Ursprung ist, was halt viele indigene Völker auch machen und daraus ja ganz tolle Lehren auch rausziehen aus diesen Geschichten und erkennen, wie man damit umgeht. Und das ist vielleicht auch das, was wir vorhin diskutiert haben, wie viele Leute gehen mit Badelatschen auf den Berg rauf. Das ist nicht mehr der Respekt, der da ist, aber auch nicht dieses Beobachten und dieses Gefühl für die Natur.
0: Bei den Tieren beobachten muss ich widersprechen. Die Gämse kommt nicht

0: runter, weil sie merkt, dass morgen schlecht ist, sondern die Gemse rennt in 2 Stunden 1000 Höhenmeter locker herunter, wenn es oben zu schneien beginnt oder wenn der Wind zu stark ist. Oder wenn man sagt, die Wespen sind sehr aggressiv, weil der Winter so kalt wird. Das stimmt nicht. Die Wespen, wenn sie schön warm haben im Herbst, da fliegen sie noch zum letzten Mal aus. Das Tier weiß nicht, wie der Winter wird. Aber da gibt es viele solche Regeln, die man anzweifeln kann.
1: Ja. Mal von den Gemsen nochmal kurz zum Naturgefühl oder dass man eben sagt, dass man auch die Beobachtung, dass man da so ein bisschen vielleicht auch die Intuition, weiß nicht, ob ich die da mit reinbringen darf, wahrscheinlich überhaupt nicht, okay, gut. Also, aber dass man halt diese Beobachtung der Natur, andererseits haben wir vorhin schon diskutiert, auch so ein bisschen nebenbei hier, wir haben ja alle irgendwie ein Handy in der Tasche, eine App mit drauf und trotzdem, trotz Warnungen, gehen die Leute trotzdem raus auf den Berg, obwohl man gesagt hat, abends kommt es wieder Gewitter und das und das. Also wie könnte man denn umgehen damit, mit Gefühl für Beobachtung und der App? Nicht, dass man ganz verblödet durch App. Das ist halt wieder die Sache jetzt.
2: Gut, die App ist ein Werkzeug. Aber nur eins von vielen Sachen. Und früher war es halt auch so, man geht in die Berge, man ist permanent in der Natur, man ist permanent irgendwo den Elementen ausgesetzt und man beobachtet. Automatisch, man ist ja in dem Element. Ne? Man sieht, man geht morgens los, man sieht, wie die Wolken sind, man sieht, wie sie sich verändern, wie sie wachsen oder zusammenfallen.
3: Sieht das jeder?
2: Sollte jeder, weil er ist da draußen.
1: Da kommt der Pädagoge durch, der das nämlich lehrt.
2: Letzten Endes sieht man es. Allerdings, ob es eher bewusst oder unbewusst ist, ist wieder eine andere Geschichte. Aber letzten Endes ist das ein wichtiger Punkt, den ich habe. Da schon mal zu sehen, okay, was tut sich in der Natur? Was tut sich am Himmel? Und mit der Zeit lernt man auch, okay, gut, wenn die Wolken jetzt schon morgens solche Türmchen irgendwo entwickelt haben, das könnte vielleicht auch darauf hindeuten, dass vielleicht am Nachmittag Gewitter gibt, zum Beispiel. Man kann sehen, wie die Wolken ab mittags immer weiter hochwachsen, Türmchen bilden, Blumenkohl ähnlich aussehen und so weiter. Das kriegt man ja mit. Man ist ja permanent irgendwo unterwegs. Ich sag nicht, dass das ganze Wetterradar oder sowas ersetzt, aber es ergänzt es. Und wir haben viele Möglichkeiten. Nur muss man eben halt sagen, okay, wir leben in einer voll digitalisierten Welt mit allen Informationen der Welt in der Hosentasche in Form eines Handys. Und manchmal hat man den Eindruck, die Leute können mit den Informationen nichts mehr anfangen. Man kriegt den Bogen nicht mehr von der digitalen, virtuellen Welt in die Realität. Und am Berg ist es kritisch, wenn sowas passiert.
0: Ich glaube auch, dass es fehlende Eigenverantwortung ist. Ja. Und das Wissen und einfach diese Vollkasko-Mentalität. Ja. Die Bergrettung wird schon kommen.
1: Ja. Bist du Mitglied?
0: Frau steigt ein beim Klettersteig und da sagen sie ja die Männer, ja, du bist nicht gut genug. Ja, die Bergrettung wird schon kommen. Sie ist gekommen, hat sie aber tot geborgen.
1: Ja.
0: Also was da passiert am Berg, das ist unglaublich. Nur etwas, was nicht zur Sprache gekommen ist, wenn es um eine längere Sache geht. Ich habe tausende Leute auf Expeditionen weltweit beraten, auf den höchsten Bergen. Mhm. Da nutzt dir nichts, wenn du beim Zelt hinausschaust, weil du hast 3 Hochlager, 4, 5 Tage voraus. Also den Wetterbericht noch in Anspruch, das ist unbedingt. Und dann, wie schon geheißen hat, ernst nehmen. Und nicht diese Mentalität, ich habe das gebucht oder das vorgenommen und jetzt gehe ich auf Teufel komm raus.
1: Ja.
0: Das ist so weit verbreitet geworden, das ist unglaublich, unvorstellbar. Ich denke dann Jean-Jacques Rousseau, das war ein Romantiker.
1: Mhm.
0: Ich setze mich auf einen Hügel hinauf, auf den Illing und schaue in die Landschaft, genieße das Ganze. Ich brauche nicht noch auf den Heimgarten, wenn es gewittert. Man kann so viel einfach bescheidener werden. Und mir fehlt generell der Respekt vor dem Wetter und vor der Natur. St. Anton, Unwetter vor 2 Jahren im Sommer. Muren, Riesenmuren. Nicht vorhersehbar, sowieso nicht. Auf eine Fläche von 4 Quadratkilometer sind in 2 Stunden 400.000 Tonnen Wasser geprasselt.
1: Boah.
0: Nur mal die Dimension zu zeigen, wie schwer ist der Mensch und was macht zwei Stunden Regen aus. Also das fehlt mir komplett, dieser Respekt vor der Natur.
3: Aber nochmal zu dem Beobachten, was du auch gesagt hast. Ich glaube, dass viele das halt gar nicht erkennen. Die können eine Wolke sehen, aber die kennen diese Form nicht. Und dieses Rausgehen, am Beispiel eines Landwirts, wir sind draußen mal spazieren gegangen, da ging das um Füße, und Landwirtschaft. Und da haben wir überlegt, also ich kenne das noch aus den Erzählungen der Großeltern hier auf dem Bauernhof, dass die ab da, wo der Schnee auf den Bergen getaut ist, keine Schuhe anhatten, bis der erste Schnee fiel. Das heißt, die hatten permanent den Kontakt
1: zur Erde.
3: Mhm. Und der ist verloren gegangen. Je höher die Trecker, desto weiter entfernt. Und dann nützt auch die beste App nichts, weil die ist auch von einem Menschen programmiert. Und da, wo ich im Moment mit zusammen, also nichts mit Warn-Apps, sondern mit was man machen soll oder so, ich glaube, man muss wieder lernen, selber zu schauen.
0: Bedingt. Ich denke jetzt an das Warn-Map. Wunderbar, wenn ich an Dolomitenturm als Bergsteiger denke. In der Balergruppe gibt es täglich diese Balernebel. Das sind einfach Quellbewölkungen, Kumulowolken, die entstehen, aber sie wissen nicht, wie hoch sie hinaufgeht. Mit einem App, Blitz-App, Gewitter-App sehe ich dann, dass da kommt eine Gewitterzelle oder ist es nur ein unscheinbarer Balernebel, der mich so einhüllt. Ich bin da in diesen Wolken mehr drinnen, aber ich sehe nicht, was über mir passiert. Und da nutzt das Schauen auch nichts. Da brauchst du die App.
1: Ich sage Dankeschön an dieser Stelle. Das war Donnerwetter heute bei Zeit fürs Oberland. Ich bin Raffaella Habermann. Danke fürs Zuhören und Zuschauen. Ein herzliches Dankeschön an Professor Dr. Karl Gabel, Stefan Schwarzer und Garnet Wachsmann für diese offene und sehr lebendige Runde. Hat Spaß gemacht. Alles nochmal zum Nachhören, zum Nachlesen gibt's auf Zeit fürs Oberland.
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1: Ich bin Moritz Einzel. 4 deutsche Passagiere des von einem Hantavirus-Ausbruch betroffenen Kreuzfahrtschiffes Hondius sind von Teneriffa aus auf dem Rückweg nach Deutschland. Sie wurden mit einer niederländischen Maschine zusammen mit weiteren Evakuierten ausgeflogen, alle ohne Symptome. Zuvor waren bereits Sonderflüge mit Spaniern, Franzosen und Kanadiern gestartet. Die Deutschen werden über Eindhoven nach Frankfurt gebracht und dort unter Quarantäne gestellt. Bayerns Ministerpräsident Söder hält die 1.000 Euro Entlastungsprämie für erledigt. In der ARD hat der CSU-Chef gesagt, nach der Ablehnung im Bundesrat sei das Vorhaben vom Tisch. Es habe großen Widerstand aus der Wirtschaft gegeben, so Söder.
2: Ehrlicherweise muss man sagen, dass die ursprünglich angedachte Summe, um die es gegangen ist, ich glaube 700-800 Millionen, sich dann vervierfacht hat in den letzten Tagen. Deswegen war auch der Ausfall, der Steuerausfall bei fast allen Ländern so dominant, dass da keiner mehr eine Chance gesehen hat, zuzustimmen.
1: Söder schlug vor, statt der Entlastungsprämie nun eine Einkommensteuerreform voranzubringen. Ein Vorschlag des russischen Präsidenten Putin sorgt für hektische Debatten in Deutschland. Er hat Altkanzler Schröder als Vermittler im Ukraine-Krieg ins Spiel gebracht. Allein in Schröders Partei, der SPD, gibt es dazu unterschiedliche Positionen. Der Außenpolitiker Achmetowitsch sagte dem Spiegel, jedes Angebot müsse ernsthaft geprüft werden. Parteikollege Roth hingegen sprach im Tagesspiegel von einem durchsichtigen Manöver. Ein mögliches Heidenheimer Fußballwunder in der Bundesliga nimmt weiter Form an. Durch einen 3:1-Sieg in Köln am vorletzten Spieltag ist der FCH erstmals seit Mitte Januar nicht mehr Tabellenletzter. Heidenheim zog am punktgleichen St. Pauli vorbei und ist auch punktgleich mit Wolfsburg auf dem Relegationsplatz. Im letzten Spiel trifft Heidenheim auf Mainz, während es das direkte Duell zwischen St. Pauli und Wolfsburg gibt. Ein weiteres Ergebnis: Hamburg hat mit 3:2 gegen Freiburg gewonnen. Am Abend und zu Beginn der Nacht sind zum Teil kräftige Schauer und Gewitter unterwegs. In der zweiten Nachthälfte lassen die dann nach. Die Temperaturen sinken auf 14 bis 9 Grad. Morgen zeigt sich höchstens kurzzeitig die Sonne. Sonst ziehen von Westen her immer wieder kompakte Wolken mit Regen und Gewittern durch. Die Höchstwerte erreichen 12 bis 19 Grad.

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1: Ich bin Moritz Einzel. 4 deutsche Passagiere des von einem Hantavirus-Ausbruch betroffenen Kreuzfahrtschiffes Hondius sind von Teneriffa aus auf dem Rückweg nach Deutschland. Sie wurden mit einer niederländischen Maschine zusammen mit weiteren Evakuierten ausgeflogen, alle ohne Symptome. Zuvor waren bereits Sonderflüge mit Spaniern, Franzosen und Kanadiern gestartet. Die Deutschen werden über Eindhoven nach Frankfurt gebracht und dort unter Quarantäne gestellt. Bayerns Ministerpräsident Söder hält die 1.000 Euro Entlastungsprämie für erledigt. In der ARD hat der CSU-Chef gesagt, nach der Ablehnung im Bundesrat sei das Vorhaben vom Tisch. Es habe großen Widerstand aus der Wirtschaft gegeben, so Söder.
2: Ehrlicherweise muss man sagen, dass die ursprünglich angedachte Summe, um die es gegangen ist, ich glaube 700-800 Millionen, sich dann vervierfacht hat in den letzten Tagen. Deswegen war auch der Ausfall, der Steuerausfall bei fast allen Ländern so dominant, dass da keiner mehr eine Chance gesehen hat, zuzustimmen.
1: Söder schlug vor, statt der Entlastungsprämie nun eine Einkommensteuerreform voranzubringen. Am Abend und zu Beginn der Nacht sind zum Teil kräftige Schauer und Gewitter unterwegs. In der zweiten Nachthälfte lassen die dann nach. Die Temperaturen sinken auf 14 bis 9 Grad. Morgen zeigt sich höchstens kurzzeitig die Sonne. Sonst ziehen von Westen her immer wieder kompakte Wolken mit Regen und Gewittern durch. Die Höchstwerte erreichen 12 bis 19 Grad. 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
1: Ich bin Moritz Einzel. Nach dem Scheitern im Bundesrat ist die 1.000 Euro Entlastungsprämie nach Ansicht von Bayerns Ministerpräsident Söder vom Tisch. Das hat der CSU-Chef im ARD-Bericht aus Berlin gesagt.
2: An so einem Punkt muss man mal überlegen, macht es dann einen Sinn, etwas weiter zu verfolgen, mit dem Kopf durch die Wand zu gehen? Ich rate davon ab. Bin ja der einzige Ländervertreter im Koalitionsausschuss. Mein Rat ist dringend, davon abzulassen. Lieber zu überlegen, dass man was Sinnvolleres tut.
1: Söder schlug vor, das Geld lieber in eine Einkommensteuerreform zu stecken. Auf Teneriffa läuft die Evakuierung des Kreuzfahrtschiffes Hondius. An Bord war das Hunter-Virus ausgebrochen. Es gab 3 Todesopfer. 4 deutsche Passagiere wurden mittlerweile nach Eindhoven in den Niederlanden ausgeflogen. Von dort geht es für sie weiter nach Frankfurt. Viele Freunde hat Russlands Präsident Putin in Europa nicht mehr. Aber mit Altkanzler Schröder hat er sich stets bestens verstanden. Jetzt hat Putin Schröder als Vermittler im Ukraine-Krieg ins Spiel gebracht. Regierungskreise sehen darin ein Scheinangebot, während aber aus der SPD Stimmen kommen, den Vorschlag ernsthaft zu prüfen. Was wird das für ein Krimi-Finish am letzten Spieltag der Fußball-Bundesliga? Heidenheim hat in Köln mit 3:1 gewonnen und ist nun punktgleich mit dem neuen letzten St. Pauli und Wolfsburg auf dem Relegationsplatz. Der FCH legte zuletzt eine unglaubliche Aufholjagd hin. Präsident Holger Sandwald sagte bei DAZN:
3: Also wenn ich zurückdenke an die Zeit vor Ostern, da hat keiner mehr irgendeinen Cent auf uns gewettet. Wir intern haben immer dran geglaubt, dass wir nochmal das schaffen können, dass wir nochmal rankommen können. Aber jetzt haben wir alle den unglaublichen Showdown am letzten Spieltag. Das hätte vor Wochen natürlich niemand geglaubt. Und ich bin sehr stolz auf die Mannschaft, was sie heute geleistet hat. Wirklich Hut ab. Kompliment.
1: Heidenheim spielt am letzten Spieltag gegen Mainz und zwischen St. Pauli und Wolfsburg gibt es das direkte Duell. Zuvor hatte heute Hamburg gegen Freiburg gewonnen, 3:2 hieß es im Volkspark. Am Abend und zu Beginn der Nacht sind zum Teil kräftige Schauer und Gewitter unterwegs. In der zweiten Nachthälfte lassen die dann nach. Die Temperaturen sinken auf 14 bis 9 Grad. Morgen zeigt sich höchstens kurzzeitig die Sonne. Sonst ziehen von Westen her immer wieder kompakte Wolken mit Regen und Gewittern durch. Die Höchstwerte erreichen 12 bis 19 Grad.

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1: Ich bin Moritz Einzel. Nach dem Scheitern im Bundesrat ist die 1.000 Euro Entlastungsprämie nach Ansicht von Bayerns Ministerpräsident Söder vom Tisch. Das hat der CSU-Chef im ARD-Bericht aus Berlin gesagt.
2: An so einem Punkt muss man mal überlegen, macht es dann einen Sinn, etwas weiter zu verfolgen, mit dem Kopf durch die Wand zu gehen? Ich rate davon ab. Bin ja der einzige Ländervertreter im Koalitionsausschuss. Mein Rat ist dringend, davon abzulassen. Lieber zu überlegen, dass man was Sinnvolleres tut.
1: Söder schlug vor, das Geld lieber in eine Einkommensteuerreform zu stecken. Auf Teneriffa läuft die Evakuierung des Kreuzfahrtschiffes Hondius. An Bord war das Hantavirus ausgebrochen. Es gab 3 Todesopfer. 4 deutsche Passagiere wurden mittlerweile nach Eindhoven in den Niederlanden ausgeflogen. Von dort geht es für sie weiter nach Frankfurt. Am Abend und zu Beginn der Nacht sind zum Teil kräftige Schauer und Gewitter unterwegs. In der zweiten Nachthälfte lassen die dann nach. Die Temperaturen sinken auf 14 bis 9 Grad. Morgen zeigt sich höchstens kurzzeitig die Sonne. Sonst ziehen von Westen her immer wieder kompakte Wolken mit Regen und Gewittern durch. Die Höchstwerte erreichen 12 bis 19 Grad.

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1: Ich bin Helen Martin. Auf Teneriffa ist die Evakuierung des Kreuzfahrtschiffes im Gange, auf dem das Hunter-Virus ausgebrochen war. 4 deutsche Passagiere sind am Abend in die Niederlande ausgeflogen worden. Sie sind mittlerweile in Eindhoven gelandet. Von dort geht es für sie weiter nach Frankfurt. Weil es so lange dauern kann, bis das Hunter-Virus ausbricht, müssen sie dann wohl wochenlang in Quarantäne. Die 1.000 € Entlastungsprämie ist vom Tisch. Das glaubt jedenfalls Bayerns Ministerpräsident Söder nach dem Aus für das Vorhaben im Bundesrat. In der ARD sagte der CSU-Chef:
2: Wenn das dann schon so teuer ist, eine Prämie, die keiner will, dann nehmen wir lieber das Geld her und stecken es dahin, wo es notwendig ist, in eine echte große Einkommensteuerreform.
1: Die Bundesregierung wollte es Arbeitgebern ermöglichen, ihren Mitarbeitenden steuerfrei bis zu 1.000 € zu zahlen. Ein Vorschlag des russischen Präsidenten Putin sorgt für hektische Debatten in Deutschland. Er hat Altkanzler Schröder als Vermittler im Ukraine-Krieg ins Spiel gebracht. Allein in Schröders Partei, der SPD, gibt es dazu unterschiedliche Positionen. Der Außenpolitiker Armetovic sagte dem Spiegel, jedes Angebot müsse ernsthaft geprüft werden. Parteikollege Roth hingegen sprach im Tagesspiegel von einem durchsichtigen Manöver. Am vorletzten Spieltag in der Fußball-Bundesliga hat sich Heidenheim einen Showdown im Abstiegskampf erspielt. Der FCH siegte mit 3:1 in Köln. Damit gehen die letzten 3 der Tabelle, also Wolfsburg, Heidenheim und St. Pauli, punktgleich in den letzten Spieltag. Heidenheims Doppeltorschütze Jan Schöppner sagte bei The Zone, viele hätten sein Team schon abgeschrieben.
3: Vielleicht haben wir auch seitdem so ein bisschen befreit aufgespielt, kann man glaube ich so sagen. Seitdem punkten wir auf einmal, seitdem ist man vielleicht auch so ein bisschen in den Flow reingekommen und ja, das war vielleicht so das Geheimrezept.
1: Die weiteren Ergebnisse: Mainz Union Berlin 1:3 und Hamburg Freiburg 3:2. Zum Teil sind kräftige Schauer und Gewitter unterwegs, in der zweiten Nachthälfte lassen die dann nach. Das Ganze bei 14 bis 9 Grad. Morgen zeigt sich höchstens kurz die Sonne, sonst ziehen von Westen her immer wieder Wolken mit Regen und Gewittern durch. Die Höchstwerte erreichen 12 bis 19 Grad.

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1: Ich bin Helen Martin. Auf Teneriffa ist die Evakuierung des Kreuzfahrtschiffes im Gange, auf dem das Hunter-Virus ausgebrochen war. 4 deutsche Passagiere sind am Abend in die Niederlande ausgeflogen worden. Sie sind mittlerweile in Eindhoven gelandet. Von dort geht es für sie weiter nach Frankfurt. Weil es so lange dauern kann, bis das Hunter-Virus ausbricht, müssen sie dann wohl wochenlang in Quarantäne. Die 1.000 Euro Entlastungsprämie ist vom Tisch. Das glaubt jedenfalls Bayerns Ministerpräsident Söder nach dem Aus für das Vorhaben im Bundesrat. In der ARD sagte der CSU-Chef:
2: Wenn das dann schon so teuer ist, eine Prämie, die keiner will, dann nehmen wir lieber das Geld her und stecken es dahin, wo es notwendig ist, in eine echte große Einkommensteuerreform.
1: Die Bundesregierung wollte es Arbeitgebern ermöglichen, ihren Mitarbeitenden steuerfrei bis zu 1.000 Euro zu zahlen. Zum Teil sind kräftige Schauer und Gewitter unterwegs. In der zweiten Nachthälfte lassen die dann nach. Das Ganze bei 14 bis 9 Grad. Morgen zeigt sich höchstens kurz die Sonne, sonst ziehen von Westen her immer wieder Wolken mit Regen und Gewittern durch. Die Höchstwerte erreichen 12 bis 19 Grad. Ja!

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1: Ich bin Helen Martin. CSU-Chef Söder sieht für die im Bundesrat gestoppte 1.000-Euro-Prämie keine Zukunft mehr. Das hat er im Interview mit der ARD gesagt. Mehr dazu von Thomas Brockt.
2: Eine gut gemeinte Idee, sagt Söder, aber es habe großen Widerstand in der Wirtschaft gegeben, mit der offenbar vorher auch niemand gesprochen habe. Die Prämie war dann im Bundesrat gescheitert, weil die Länder hohe Steuerausfälle befürchteten. Ob die Bundesregierung nun den Vermittlungsausschuss anruft, um doch noch einen Kompromiss zu finden, ist unklar. Am Dienstag ist erst einmal Koalitionsausschuss, da dürfte das Thema Entlastungen bei Schwarz-Rot ziemlich weit oben stehen.
1: Nach dem Hunter-Virus-Ausbruch auf dem Kreuzfahrtschiff von Dios sind 4 deutsche Passagiere in den Niederlanden gelandet. Sie werden jetzt in Spezialtransporten nach Frankfurt gebracht und müssen danach in Quarantäne. Insgesamt waren 26 Menschen an Bord des Evakuierungsflugs von Teneriffa, alle ohne Symptome. Auf dem Schiff gibt es bisher 6 bestätigte Hunter-Virus-Fälle. 3 Menschen sind gestorben, darunter eine Deutsche. Der Ärzteverband Marburger Bund will den Verkauf von hochprozentigem Alkohol in Supermärkten und Kiosken verbieten. Stattdessen soll es starke alkoholische Getränke nur noch an lizenzierten Stellen geben. Das Argument des Verbands: Alkohol sei ein großes Gesundheitsrisiko. Besonders junge Menschen müssten besser geschützt werden. Die Fußballer von Union Berlin haben das letzte Sonntagsspiel dieser Bundesliga-Saison gewonnen. 3:1 der Sieg in Mainz, der erste unter Interimstrainerin Marie-Louise Ether. Zuvor sorgte Heidenheim für maximale Spannung im Abstiegskampf. Nach dem 3:1-Sieg in Köln gehen der letzte, vorletzte und der Relegationsplatz, also St. Pauli, Heidenheim und Wolfsburg, punktgleich in den letzten Spieltag. Im ersten Sonntagsspiel hatte Hamburg mit 3:2 gegen Freiburg gewonnen. Zum Teil sind kräftige Schauer und Gewitter unterwegs. In der zweiten Nachthälfte lassen die dann nach. Das Ganze bei 14 bis 9 Grad. Morgen zeigt sich höchstens kurz die Sonne. Sonst ziehen von Westen her immer wieder Wolken mit Regen und Gewittern durch. Die Höchstwerte erreichen 12 bis 19 Grad.

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1: Ich bin Helen Martin. CSU-Chef Söder sieht für die im Bundesrat gestoppte 1.000-Euro-Prämie keine Zukunft mehr. Das hat er im Interview mit der ARD gesagt. Mehr dazu von Thomas Brockt.
2: Eine gut gemeinte Idee, sagt Söder, aber es habe großen Widerstand in der Wirtschaft gegeben, mit der offenbar vorher auch niemand gesprochen habe. Die Prämie war dann im Bundesrat gescheitert, weil die Länder hohe Steuerausfälle befürchteten. Ob die Bundesregierung nun den Vermittlungsausschuss anruft, um doch noch einen Kompromiss zu finden, ist unklar. Am Dienstag ist erst einmal Koalitionsausschuss, da dürfte das Thema Entlastungen bei Schwarz-Rot ziemlich weit oben stehen.
1: Nach dem Hunter-Virus-Ausbruch auf dem Kreuzfahrtschiff von Dios sind 4 deutsche Passagiere in den Niederlanden gelandet. Sie werden jetzt in Spezialtransporten nach Frankfurt gebracht und müssen danach in Quarantäne. Insgesamt waren 26 Menschen an Bord des Evakuierungsflugs von Teneriffa, alle ohne Symptome. Auf dem Schiff gibt es bisher 6 bestätigte Hunter-Virus-Fälle. 3 Menschen sind gestorben, darunter eine Deutsche. Zum Teil sind kräftige Schauer und Gewitter unterwegs. In der zweiten Nachthälfte lassen die dann nach. Das Ganze bei 14 bis 9 Grad. Morgen zeigt sich höchstens kurz die Sonne, sonst ziehen von Westen her immer wieder Wolken mit Regen und Gewittern durch. Die Höchstwerte erreichen 12 bis 19 Grad.

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1: Ich bin Helen Martin. Die Entlastungsprämie von 1.000 Euro, sie ist vom Tisch, zumindest für CSU-Chef Söder. In der ARD hat er gesagt:
2: Es war eine gut gemeinte Idee, es hat sich dann aber in den Tagen danach gezeigt, dass sie in der Wirtschaft auf großen Widerstand gestoßen ist. Ich hatte eigentlich gedacht, dass es davor Absprachen gegeben hätte mit der Wirtschaft, ob das vielleicht gut sein könnte, war offenkundig nicht der Fall.
1: Am Freitag hatte der Bundesrat die Prämie abgelehnt. Morgen, also am Dienstag, trifft sich der Koalitionsausschuss, um darüber zu sprechen, wie man die Bürgerinnen und Bürger noch entlasten könnte. Nach dem Hunter-Virus-Ausbruch auf dem Kreuzfahrtschiff von Dios sind mittlerweile 94 Passagiere von Teneriffa ausgeflogen worden, darunter 4 Deutsche. Die sind in den Niederlanden gelandet und werden jetzt nach Frankfurt gebracht. Dann geht's für sie in häusliche Quarantäne. Insgesamt gibt es 6 bestätigte Hunter-Virus-Fälle und 2 Verdachtsfälle. 3 Menschen sind gestorben, ein niederländisches Ehepaar und eine Deutsche. In 63 Schulen in Bayern sind letzte Woche Drohmails eingegangen, und zwar immer mit dem gleichen Wortlaut. Wie die Rheinische Post berichtet, haben auch 56 Schulen in NRW die Mail bekommen. Die Polizei hat die Drohungen geprüft, keine war ernst gemeint, keine Schule musste schließen. Es war ein torreicher Sonntag in der Fußball-Bundesliga. Am Abend hat Union Berlin einen 3:1-Erfolg in Mainz gefeiert. Der Premierensieg der ersten Bundesliga-Trainerin Marie-Louise Ether. Zuvor setzte Heidenheim seine Aufholjagd fort. Nach dem 3:1-Sieg in Köln ist der FCH nun Vorletzter und punktgleich mit St. Pauli und Wolfsburg. Am letzten Spieltag geht's um alles. Im ersten Sonntagsspiel feierte der HSV einen 3:2-Sieg gegen Freiburg. Zum Teil sind kräftige Schauer und Gewitter unterwegs, die lassen später aber nach. Das Ganze bei 14 bis 9 Grad. Tagsüber zeigt sich höchstens kurz die Sonne, sonst ziehen von Westen her immer wieder Wolken mit Regen und Gewittern durch. Die Höchstwerte erreichen 12 bis 19 Grad. Ja!

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1: Ich bin Helen Martin. Die Entlastungsprämie von 1.000 Euro, sie ist vom Tisch, zumindest für CSU-Chef Söder. In der ARD hat er gesagt:
2: Es war eine gut gemeinte Idee, es hat sich dann aber in den Tagen danach gezeigt, dass sie in der Wirtschaft auf großen Widerstand gestoßen ist. Ich hatte eigentlich gedacht, dass es davor Absprachen gegeben hätte mit der Wirtschaft, ob das vielleicht gut sein könnte, war offenkundig nicht der Fall.
1: Am Freitag hatte der Bundesrat die Prämie abgelehnt. Morgen, also am Dienstag, trifft sich der Koalitionsausschuss, um darüber zu sprechen, wie man die Bürgerinnen und Bürger noch entlasten könnte. In 63 Schulen in Bayern sind letzte Woche Drohmails eingegangen, und zwar immer mit dem gleichen Wortlaut. Wie die Rheinische Post berichtet, haben auch 56 Schulen in NRW die Mail bekommen. Die Polizei hat die Drohungen geprüft, keine war ernst gemeint, keine Schule musste schließen. Zum Teil sind kräftige Schauer und Gewitter unterwegs, die lassen später aber nach. Das Ganze bei 14 bis 9 Grad. Tagsüber zeigt sich höchstens kurz die Sonne, sonst ziehen von Westen her immer wieder Wolken mit Regen und Gewittern durch. Die Höchstwerte erreichen 12 bis 19 Grad.
3: Ja!

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